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2: Im Studio Dirk Justes. Gefährden die Waldbrände in Kanada womöglich das WM-Finale am Sonntag bei New York? Das Weiße Haus und die FIFA beobachten die Lage aktuell genau. Denn der Waldbrandrauch ist bis nach New York gezogen. Die Behörden stuften die Luftqualität zuletzt als ungesund ein. Der Rauch war auch in die US-Metropole Chicago gezogen. Dort musste schon ein Fußballspiel der Profiliga MLS verschoben werden. Unionsfraktionschef Jens Spahn verteidigt seine Entscheidung für eine Leihmutter in den USA. Er sei lange zerrissen gewesen und habe sich schließlich mit seinem Mann dafür entschieden, so Spahn in einem Podcast. Lange hatte Spahn das Leihmutterschaftsverbot in Deutschland befürwortet. Daher wird ihm jetzt Doppelmoral vorgeworfen und auch aus der eigenen Partei kommen Rücktrittsforderungen. Dazu sagt Spahn:
3: Ich weiß, dass viele in der Partei sich natürlich vor Ort erklären müssen, ihren Fraktionsvorsitzenden erklären müssen, meine Entscheidung. Und deswegen werde ich die Frage, wie es weitergeht, mit der Fraktion natürlich erörtern, wenn wir uns im September wiedersehen.
2: Am Montag kommt das Thema in der CDU-Präsidiumssitzung auf den Tisch. Deutschland und Frankreich rücken noch mehr zusammen. Mit mehr militärischer Zusammenarbeit wollen Berlin und Paris auch mehr Abschreckung erreichen. Unter anderem ist die Bundeswehr dieses Jahr erstmals bei einer Nuklearübung der französischen Armee dabei. Laut Bundeskanzler Friedrich Merz wird ein neuer Weg eingeschlagen und auch durchdacht, mit welchem Mix an Fähigkeiten die gemeinsame Abschreckung in Zukunft weiter gesteigert werden kann. Merz sagt:
4: Die Freundschaft zu Frankreich und unser gemeinsamer Einsatz für ein einiges Europa sind der Kern der deutschen Außenpolitik. Wir zählen auf euch und ihr könnt auf uns zählen. Ihr könnt euch auf uns verlassen.
2: Wohnungseigentümer dürfen sich grundsätzlich eine Klimaanlage auf den Balkon bauen. Einzige Voraussetzung ist, dass die Rechte der anderen Eigentümer nicht übermäßig beeinträchtigt werden, hat der Bundesgerichtshof jetzt entschieden. Dass die Klimaanlage Geräusche macht, spielt für die Erlaubnis keine Rolle.
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5: Mit KI-Support. Viele Wolken sind heute Morgen schon dabei und an der Küste kann es auch ordentlich windig werden. Im Lauf des Tages bleibt es im Norden und Nordwesten meist trocken, sonst gibt es Sonne und Wolken, ab Mittag aber auch vereinzelt Schauer und Gewitter, im Süden deutlich häufiger und teils kräftig. Die Höchstwerte liegen bei 19 bis 29 Grad. Morgen geht es mit vielen Wolken weiter, dazu Schauer und im Süden auch Regen, maximal 23 Grad.

So top secret kann das Projekt ja nicht gewesen sein, denn es war ja immerhin known as, bekannt als Quantum Leap. In der deutschen Fassung eher schwach übersetzt mit Zurück in die Vergangenheit. Heute einmal auf Star Treks Episode 69 mit Jörg Wese. Ganz viel Musik aus einer meiner Lieblingsfernsehserien überhaupt, die ganz viele Oldies beinhaltet. Wie das mit Fernsehserien so ist, werde ich natürlich es nicht schaffen, alle der wunderbar ausgesuchten Stücke zu spielen. Aber ich gebe mir Mühe, zumindest ein paar von meinen Lieblingsepisoden hier einzubauen. Und natürlich darf Scott Bakula, der Hauptdarsteller, mehr als einmal selbst singen. Ansonsten war die Einleitung schon Programm, es geht hier auf Englisch weiter. Ich wünsche euch viel Spaß in der nächsten Stunde und sage wieder einmal Hello to our international audience. 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

0: Na, bis zur Nacht wollen wir nicht senden, aber einen wunderschönen guten Morgen wünsche ich euch.
1: Ein
0: Moin, Conny. Kannst du nicht abwarten,
1: Nein, ich kann das nicht abwarten. Ich habe mich schon den ganzen Morgen gefreut, weil heute Morgen sind endlich mal wieder vernünftige Temperaturen und ich fange so langsam wieder an zu leben, Mann. Oh, diese Oberhitze, das ist immer so nix für mich.
0: Ober- und Unterhitze. Ja, wie im Backofen, ne?
1: Ja, genau, richtig. Und jetzt fängst du langsam wieder an, dass ich leistungsfähig werde. Nicht?
0: Aber, leistungsfähig.
1: Ja, aber das kommt, mein Gott, wenn man schon ein bisschen älter ist, wie wir sind ja auch schon ein bisschen über Konfirmation überweg. Nicht?
0: Und, ja, man gerade, ne?
1: Und da hast du das denn schon mal, nicht? Also das ist also ja, schon, dass die Wärme einen ganz schön zusetzt, aber ist ja auch wurscht, nicht? Für andere Leute ist die Wärme wunderschön.
0: Ja, natürlich.
1: Und wir gönnen das allen, nicht?
0: Genau. Richtig.
1: So sieht das auch so. Und mir ist heute Morgen hier auf dem Weg hierher, ist die ganze Zeit so ungefähr 50, 60 Meter vor mir ein Hase gelaufen.
0: Guck an.
1: Ja, das ist jetzt wichtig, oder nicht?
0: Unwahrscheinlich wichtig, ja. Viel wichtiger ist, dass der Thomas schon mal ganz früh war heute Morgen. Der hat schon als erstes geschrieben, einen wunderschönen guten Morgen ins Radioland. Wünsche euch ein schönes Wochenende. Passt auf euch auf. Grüße gehen an meine Frau, die ich sehr liebe. Mhm. An Tinchen, schreibt er. Und an euch natürlich.
1: Oh, an Tinchen auch.
0: Ja.
1: Guck an, schönes Ding. Grüßen wir auch Tinchen.
0: Grüßen wir auch, ne?
1: Ja, natürlich, klar. Selbstverständlich. Keine Frage.
0: Ganz aber von Thomas aus Nordenham. Jetzt haben wir die Monika auch. Monika, moin. Einen schönen guten Morgen, Conny und Horst. Wünsche euch allen einen schönen Samstag. Mein Schatz, den ich sehr liebe, auch einen schönen Samstag. Schönen Sonntag wünsche ich euch auch allen und passt schön auf euch auf. Liebe Grüße, eure Monika aus Nordenham. Monika, schöne Grüße von uns auch. Nächste Woche, kann ich jetzt an dieser Stelle sagen, sind wir nicht live. Da gibt es wieder was aus der Dose von uns.
1: Ja.
0: Denn ich bin in Urlaub nächste Woche.
1: Ja, genau, richtig. Ja.
0: Müsst ihr eine Woche mal auf uns live verzichten. Aber das heißt ja nicht, dass ihr kein Radiofrühstück hören könnt. Wir haben da vorgesorgt. Und schon vorab was aufgezeichnet.
1: Ja, ganz genau, richtig. Und da ich kann zwar ein Lied singen, das ist kein Problem, aber mit den 10.000 Knöpfen kommt Horst dann hier doch besser klar. Siehst du wohl. So,
0: natürlich.
1: So machen wir das.
0: Jetzt kriegst du wieder was auf die Ohren, ne? Musik?
1: Ja.
0: 1, 2, 3, 4, Musik. Auf geht's.

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0: gute alte Hans Albers auf der Reeperbahn nachts um halb eins.
1: Ja, siehst du wohl. Wir haben ja schon mitgeschunkelt. Und alle, die noch im Bett gesessen haben, haben sich eingehakt. Und
0: tatsächlich?
1: Oder, also
0: hab ich mir die haben das, sich eingehakt?
1: Ja, so habe ich mir das gerade vorgestellt. Bevor man aufsteht zum Frühstück, was eben eine Runde schunkelt. Das nützt du alles nichts.
0: Nee, so. Nützt alles nichts.
1: Nee, das ist dann so. Aber ich habe ja auch wieder was mitgebracht. Siehst du, mein Tütchen habe ich da auch schon so, hab ich alles weggelegt, damit ich hier nicht nur immer am Rumknistern bin. Siehst du wohl. Und zwar, ich habe heute mitgebracht, die habe ich heute, ich war schon fleißig, ich habe die sogar schon einmal wieder aufgebacken. Dass die ein bisschen frischer schmecken. Ja, sonst hätte ich das hier gemacht, aber auf dem Rechner legen, das dauert ja immer so lange, bis sie den Gas sind da, nicht? Es sind so. Und zwar sind das Osnabrücker Springbrötchen heißen die.
0: Du bist extra nach Osnabrück gefahren, hast du die Springbrötchen geholt, oder?
1: Nee, die heißen so. Die waren in einer Tüte drin, die konnte ich da mitnehmen. Und,
0: guck an.
1: Ja, und also, da steht extra drauf, also bevor du die isst, musst du dich erstmal anschnallen. Das ist ganz, ganz
0: anschnallen?
1: Ja, weil sonst, da beißt du rein, da sitzt du mit einem Sprung auf dem Schrank. Rock, zock. Nein, nein, die heißen nur so, nicht? Wegen ihrer aufgesprungenen, ja, kannst du also da oben diese Kruste.
0: Ja, das ist ja bei allen Brötchen so.
1: Nicht? Und deswegen
0: muss ich nicht extra nach Osnabrück hin.
1: Nein, die heißen doch auch nur so. Die
0: heißen doch auch nur so.
1: Und Land.
0: Heißen die denn auch Wecken?
1: Wecken?
0: Ja, es gibt ja auch Brötchen, die Wecken heißen.
1: Ja, Wecken gibt's auch, ja. Ja,
0: also, das, nö, heißt würde ja eher passen zu unserer Sendung, ne?
1: Ja, das schon.
0: Mal gucken, ob du Wecken nächste Woche mitbringst.
1: Aber
0: ja, nächste Woche sind wir ja nicht da.
1: Nee, sind wir noch nicht da. Aber ein Springbrötchen hat doch auch was, ne?
0: Hüpfbrötchen.
1: Füße aufs Bett und dann geht die Post ab. Also ja, und obendrauf auf dem Brötchen kommt ja auch noch was. Und zwar etwas Besonderes mit, habe ich gefunden, Landputen-Frühstückswurst.
0: Ach, du Schande.
1: Ja, und zwar mit Senfkörner drin. Ja, Alter, ich sag um 8:30 schon scharf, du, also das ist ja...
0: Lass mal die Senfkörner erstmal liegen hier.
1: Meinst du, die pulen wir raus?
0: Ja, machen wir gleich.
1: Dann machen wir das jetzt.
2: Was? Was ist los? Oh Gott. Okay, komm zusammen, gehen. Auf vier. 1, 2, 3, 4. Morgen. Oh Gott, wo sind wir?
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1: Ganz genau, mit den Backstreet Boys, as long as you love me.
2: Oh, oh, oh, so. Da sind immer die ganzen Mädels alle über dahin geschmolzen.
1: Geschmolzen. Die Ohrenknabberer waren da wieder unterwegs.
2: Ja, die Ohrenknabbern, das ging immer gut in solchen Situationen. Da hast du immer, naja, wir wollen ja nicht in Einzelheiten eintreten.
1: Erstmal lieber ein Schmalzbrot, ja, ne?
2: Ganz genau, das ist eben schon, ich hätte mich schon fast in der Hand geschnitten neben mir. Meiner Brotsäge hier vorne, da sind ganz schön hart, die Brötchen.
1: Ja, hätte ich dir gegönnt, ne? Ja, wenn du so einen Kram mitbringst, dann musst du auch unter leiden.
2: Ja, dann wärst du ja auch gleich mit 112 Kasten hier, oder wie heißen die Dinger hier?
1: 112 Kasten?
2: Ja, um die Ecke gekommen. Ja,
1: ne. Ein 17er, oder was?
2: Aber heute Morgen, ich war ziemlich früh ja schon mit meinen Wawas unterwegs, so wie jeden Morgen an sich immer ziemlich. Und meistens hier.
1: Deine Leih-Wawas, du hast doch gar keinen Hund.
2: Naja, aber das ist doch, ach, das sind doch meine
1: Pipo. Die sind ja zur Pflege, sind die jetzt so bei dir?
2: Ja, zwei gehören bei uns auf den Hof und zwei sind immer so zur Pflege da. Ja, ja, aber die freuen sich denn schon immer, wenn sie mich sehen, weil ich denen immer eine Geschichte erzähle und all sowas. Ja, und zwar, wann sie Futter kriegen und all sowas.
1: Ja, das Sachen. Wollen die eher wissen. Ne? Ja, aber, Geschichten können sie drauf verzichten.
2: Aber heute Morgen, wir waren ja früh unterwegs schon, da haben sich bei uns zwei Vögel unterhalten, du. Wirklich.
1: Zwei Vögel?
2: Ich habe bei uns ein Vogel, wunderschön konnten die singen. Einer saß bei uns im Baum und eine beim Nachbarn im Baum, da ungefähr 100 Meter weiter. Und die haben sich unterhalten. Die haben immer hin und her und hin und da hat der eine Vogel hat gepfiffen, da hat der andere gepfiffen.
1: Du, die ausgepfiffen,
2: die
1: ne?
2: haben sich immer gegenseitig was zugepfiffen, du, aber immer schön abwechselnd und alles, das Neueste wahrscheinlich.
1: Dann ja, immer, genau, ne? richtig.
2: Und die haben sich nicht einmal gegenseitig ins Wort gepfiffen, du. Also die haben sich immer auspfeifen lassen.
1: Ja, kannst mal sehen.
2: Also es ist unglaublich, du. Also beim besten Willen.
1: Ich kenne das besser als du, ne?
2: Wieso, inwiefern? Mhm. Weil ich dir ja ständig ins Wort falle.
1: Nee, ständig nicht, aber öfters.
2: Ich gebe mir ganz große Mühe. Aber wenn wir jetzt anfangen, uns hier gegenseitig was zuzupfeifen, das ist für die Leute ja auch nicht mehr ganz
1: interessant. Nein, das wollen wir auch gar nicht.
2: Lass uns das lieber so machen.
1: Wie meinst du?
2: Ja, ich denke schon. Ja.
1: Kennst du Fred eigentlich?
2: Fred? Ja, ich kenne einen lieben Bekannten, der heißt Fred, ja.
1: Jetzt gibt es gleich ein Lied, das heißt, er heißt Fred.
2: Okay.
1: Meinst du?
2: Jetzt bin ich aber gespannt.
1: Ja, bist du gespannt, ne?
2: Ja, lass mal hören.

0: Exactly.
1: Menamana.
2: Wünschen Grußbox.
1: Also beim besten. Also, halt, ich muss ja erstmal wieder alles herkriegen. Moment, ich habe ja wieder.
2: Er hat wieder nicht aufgepasst.
1: Also, vier Stücke haben wir auf jeden Fall.
2: Vier nur.
1: Der Kai ist dabei. Dann ist der Thomas dabei. Dann Oliver. Und Ingolf. So, Ingolf, jetzt nicht böse sein. Ich mache jetzt im Moment die Kurzform. Ich gehe da gleich noch wieder drauf ein. Ingolf aus Wedel, wir grüßen dich, mein Freund.
2: Wir grüßen dich auch,
1: auf jeden Fall da. Siehst du, und er hat uns eine Nachricht zukommen lassen.
2: Tatsächlich.
1: Und zwar Kult und Klassik, das Oldtimer-Treffen bei uns in Schiffstellendamm Nummer 9 in Wedel-Alt-Lundeberg. Habe ich, glaube ich, richtig ausgesprochen. Ne? An unserem gewohnten schönen Veranstaltungsort, was ich eben schon sagte, empfangen wir heute am Samstag, 18. sieht ab 11 Uhr. Es wird wieder eine Preisverleihung und wunderschönes Altblech mit hochwertiger Verpflegung geben. Das war jetzt die Kurzform davon, auf jeden Fall. Ich gehe da nochmal wieder drauf ein. Und einen Titel hast du dir auch gewünscht, und zwar, ja doch, ein Titel, und zwar Driving in My Car.
2: Na, tatsächlich.
1: Den wollen wir mal hören.
2: Den Vehicle-Song.
1: Ja, wir schnacken gleich.

0: Yeah. Was ich auch nicht, was das sollte, aber egal.
1: Das passte aber dazu. Und weißt du, warum ich jetzt auch nochmal drauf eingehe, was der Ingolf uns geschrieben hat? Ja. Und zwar, weil er das selber geschrieben hat. Das ist vom Text her ist so zu lesen, als wenn er das selber auf der Schreibmaschine oder auf dem Computer
0: auf geschrieben Schreibmaschine.
1: Hat. Und nicht einfach, was heißt einfach, ist ja auch schön, wenn man mit der Maus einfach eben Texte rüberklickt und so, die sind manchmal unheimlich langwierig zu lesen.
0: Ja, ja, eben.
1: Das ist eben das. Und er hat alles selber geschrieben und ich lese das nochmal eben schnell vor. Ja, es ist wieder soweit. Wir gehen in die dritte Runde, schreibt er. Nach zwei tollen Treffen bei gutem Wetter, also ein Oldtimer-Treffen, geht es in diesem Jahr wieder los. An unserem gewohnten schönen Veranstaltungsort Schiffstellendamm 9 in Wedel-Alt-Luneberg empfangen wir euch am Samstag, den 18.07. ab 11 Uhr. Es wird wieder eine Preisverleihung geben. Wunderschönes Altblech, hochwertige Verpflegung.
0: Altes Blech?
1: Ja, gibt's auch, ja. Nicht?
0: Und Blechkuchen wahrscheinlich wieder.
1: Altblech,
0: schön. Kuchen,
1: schöne, also. Wunderschöne alte Autos, Mopeds wahrscheinlich und alles, was da so zugehört. Hochwertige Verpflegung. Und sogar der Schützenverein ist auch da, der beteiligt sich.
0: Der Schürzenverein. Wer die beste Schürze hat.
1: Die Mädels bieten wieder eine Kaffeetafel mit leckeren, selbstgemachten
0: Torten. Die laufen
1: Torten.
0: Hoffentlich ohne Schürze, ne?
1: Warum sollen die ohne Schürze laufen? Du meinst in Hot Pants oder was? Nein. Hauptsache, der Kuchen schmeckt. Und vor allen Dingen, er schreibt extra noch, bitte nicht vergessen, als Neuerung kommt dieses Jahr, dass jegliches alte Autos und deren Beifahrer weder eine Standgebühr noch Eintritt bezahlen müssen.
0: Zweitritt müssen sie bezahlen.
1: Ja,
0: Zweitritt.
1: Die Veranstaltung wird dann je nach Besucheraufkommen gegen Abend gemütlich auslaufen. Wir freuen uns auf ganz viele, mindestens 30 Jahre alte Automobilschätze.
0: Tatsächlich.
1: Und dieses Jahr auch neu Räder und Traktoren sind natürlich auch herzlich.
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0: Schönen guten Morgen, und wir haben auch eine SMS reingekriegt und eine WhatsApp vielmehr. Moin, und der Eismann mit leckeren Softeis-Slush und mit dem legendären Eiskaffee ist auch mit dabei auf dem Oldtimer-Treffen in Wedel. Alt-Luneberg.
1: Der ist auch dabei. Eis ist ja alleine schon.
0: Eiskaffee.
1: Leckerlich.
0: Können wir jetzt auch trinken, ne?
1: Das können wir jetzt auch gebrauchen, ja. Aber wir basteln uns irgendwie.
0: Wir basteln uns gleich,
1: wenn die Musik spielt wieder, dann laufe ich eben schnell zur Kühltruhe und dann hole ich eben schnell Eiswürfel. Dann schmeiße ich dir einen Eiswürfel in den Kaffee und dann hast du auch einen Eiskaffee. Ja.
0: Meinst du?
1: Ja, so machen wir das denn. Und weißt du was?
0: Ja, wenn es regnet, ist es nass. Ja, habe ich dir schon so oft erzählt.
1: Mir ist auch etwas aufgefallen.
0: Tatsächlich.
1: Und zwar, wir haben doch auch zwei Stammhörer, die sich sonst immer und immer gemeldet haben. Ich erinnere mich noch dran. Und zwar, das sind der Matthias und die Yvonne.
0: Genau, richtig. Ja, schönen guten Morgen.
1: Ja, guten Morgen zu euch rüber. Und ihr habt euch schon so lange nicht mehr bei uns gemeldet, ihr beide aus dem schönen Ort Blockwinkel. Also da würden wir uns Horst und ich, wir würden uns sehr, sehr freuen, wenn ihr uns mal wieder
0: Piep
1: schreibt.
0: Sag mal Piep.
1: Ja, sag mal Piep, vielleicht hören wir es. Nur als lieben Gruß von uns zu euch rüber.
0: Genau.
1: Ja.
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0: 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Hier kommt The Voice, Conny Heidmann.
1: Tag 24 bedankt sein mag fürs Horoskop vom heutigen Tag. Widder. Du erdrückst andere mit deinem Hang nach Nähe und Bevormundung. Das ist keine Liebe. In Geldding solltest du unbedingt alles zweimal durchrechnen. Stier. Tu etwas für dich. Bleib aktiv und sportlich. Es wird sinnlich und du verstehst dich blendend mit deinen Mitmenschen. Zwillinge. Tu nichts aus einem Gefühl der Schuld oder Verpflichtung heraus. Du verspürst eine innere Unruhe? Dann geh einfach raus und ein Stück spazieren. Krebs. Jemand macht dir große Versprechungen. Noch zögerst du, und das zu Recht. Ideen, die jetzt entwickelt werden, können zu Ansehen und Popularität verhelfen. Löwe. Heiße Flirts, die Funken sprühen. Jemand kann dein Herz ganz schnell entflammen. Sei diplomatisch, auch wenn dir diese Eigenschaft nicht unbedingt liegt. Mit starkem Fingerspitzengefühl erreichst du deine gewünschten Ziele. Jungfrau. Wechselbäder morgens und abends, das hält den Kreislauf fit. Beruflich hast du anstrengende Zeiten vor dir und du wirst immer wieder mit der Arbeit überhäuft. Bleib gelassen, das geht auch wieder vorüber. Waage, du bist ein Glückskind. Alles, was du in nächster Zeit beginnst, führt zum Erfolg. Du musst dafür kaum noch etwas tun. Das Herz eines kleinen Kindes ist wie das Herz Gottes. Skorpion, lass die Sonne in dein Herz und gib die Wärme weiter. Vorsicht, nicht jeder Lockruf hält, was er dir verspricht. Schütze, durch deinen ausgeglichenen Einfluss klärst du Differenzen innerhalb der Familie. Was willst du eigentlich? Deine Verschlossenheit bringt dich doch nicht weiter. Steinbock, nicht jeder ist so zäh und belastbar wie du, also nimm mehr Rücksicht. Du musst im Kollegenkreis mit Vorwürfen rechnen, allerdings auch nicht ganz unbegründet. Ein klärendes Gespräch wird Unstimmigkeiten bestimmt beseitigen. Wassermann, dein Beziehungsbarometer weist auf ein deutliches Hoch hin. Du pflegst einen vorbildlichen Umgang mit Partnern und beruflich wie auch privat. Fische, du brauchst nur eine Kleinigkeit zu verändern und schon rollt der Rubel. Für Singles ist die Zeit sehr erfolgversprechend. Du solltest jetzt die Weichen für eine harmonische Liebeszukunft stellen.
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0: Erzähl, Laura, dass ich sie liebe.
1: Ja.
0: Ray Patterson war das.
1: Tatsächlich?
0: Ja, genau. Kennst du ihn?
1: Nie so sehr. Also eine Wurst habe ich noch nicht mit ihm gegessen.
0: Ich kann auch sagen, das war Paul Kuhn oder so. Würdest du das auch glauben, ne?
1: Nee, das würde ich nicht glauben. Nee? Die Stimme, die kenne ich ja noch.
0: Paul Kuhn kennst du?
1: Ja. Ich habe seine Musik genossen und alles, was er so gemacht hat.
0: Kein Bier auf Hawaii.
1: Kein Bier.
0: Aber Kaffee. Das ist wichtig.
1: Ja, das ist richtig.
0: Wir trinken ja lieber Kaffee, ne?
1: Ja, ach nee, also
0: wir sind beide keine Biertrinker.
1: Nö, nicht unbedingt. Also ich, das kann man, also von mir aus an sich im Prinzip nicht, nein. Aber wenn die Temperaturen so herrschen wie neulich und der Mann schönes, kühles Bier zu trinken, das ist doch schon was Schönes, muss ich ganz ehrlich sagen. Also wir haben das ja auch schon mal, also mit duseligen Kopf, hätte ich bald gesagt, damals in unserer Jugendzeit, wo wir in der Landjugend alles ausprobiert haben, weißt du, mal sehen, wie das funktioniert, wenn man das trinkt, dann passiert das, und wenn man trinkt, passiert das. Man muss ja auch erstmal Erfahrungen sammeln. Ich finde das ganz wichtig fürs Leben auf jeden
0: Fall.
1: Stimmt,
0: auf alle Fälle.
1: Ja. Und wenn man warmes Bier getrunken hat, naja, gut, unter dem Motto, es ist gut für Erkältung, nicht? Das ist ja schon mal, naja, siehst du mal. Denn wollen wir mal in die Zukunft sehen und mal gucken, was uns dann schmeckt.
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0: 8.44 Uhr, einen schönen guten Morgen, liebe Autofahrer. Ich habe eine Meldung für die Autobahn A1 Bremen Richtung Hamburg. Zwischen Rade und Buchholzer Dreieck, da ist eine ungesicherte Unfallstelle. Aufgepasst bitte dort. Und noch eine Meldung für die A1 Osnabrück Richtung Bremen. Zwischen Bremen-Brinkum und Hemelingen gibt es 4 Kilometer stockenden Verkehr. Ansonsten habe ich nichts weiter. Ich wünsche natürlich allen unterwegs wie immer eine gute, sichere Fahrt. Kommt gut durch. Am besten natürlich mit uns. Schönen guten Morgen. Und die nächste Musik geht an Malte, der für uns im Hintergrund arbeitet. Hier kommt das Modul und Computerliebe. Auf geht's.

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1: Ganz genau. Und jetzt sollen alle wach sein, denke ich mal.
2: Ja, richtig, normalerweise.
1: Der Uwe hat noch was geschrieben. Und zwar, bei so heißem Wetter kommt ein eisgekühltes, alkoholfreies Hefeweizen richtig gut.
2: Oh ja.
1: Und ist mega lecker, schreibt
2: ja,
1: er.
2: Ja. Also, da hast du absolut recht. Da liegen wir auf einer Linie, auf jeden Fall. Das stimmt so. Was wollte ich jetzt sagen? Ach so, eben, die Mucke ist ja eher selten bei uns hier auf dem Sender, sage ich jetzt
1: richtig,
2: mal.
1: Genau.
2: Also nicht auf dem Sender, sondern bei uns in der Sendung. Das ist jetzt besser ausgedrückt.
1: Stimmt.
2: So, nicht? Und da denkt man manchmal ja auch, oh mein Gott, nochmal, du warst da von der Musik, nicht? Und was nicht allzu. Und ich bin einmal, weil ich es wissen wollte, wie so eine Musik zusammengestellt wird. Ja, sind das irgendwie so LPs, die da laufen, so wie man selber das von früher her kannte? Oder, weil da ist ja ein DJ, der ist immer mit links und rechts und ist immer an irgendwelchen Knöpfen verstellen und drehen und was man aus dem Fernsehen auch so kennt. Nicht? Und das habe ich mir mal angeguckt und diese Musik.
1: Da läuft ja gerade die Tomorrowland.
2: Das kann sein, das weiß ich gar nicht.
1: Musst du dir mal angucken auf YouTube.
2: Ja, das mache ich mal. Und das, was mich so begeistert hat insofern, ist an sich gar nicht mal so meine Musik.
1: Deichbrand läuft ja auch gerade im Moment.
2: Auch, läuft auch, richtig.
1: Ja, richtig Glück mit dem Wetter diesmal.
2: Ja, das kannst du mal laut sagen.
1: Noch.
2: Und ich war in dieser Musik an sich gar nicht mal so gefangen, sondern so ganz langsam hat dieser Rhythmus von mir Besitz ergriffen. Also, und zuletzt, weißt du, gab es nur ein und zwei Bier und noch ein...
1: Ich denke, du trinkst kein Bier.
2: Nee, war ich nicht. Was anderes. Du, und wir haben nachher so einen Spaß gehabt. Wir sind da rumgehopst. Sie haben alle gesagt, der eine hat noch eine Mütze.
1: Das stimmt, ja.
2: Okay.
1: Hat er endlich zugegeben.
2: Ja, ich habe auch eine Mütze. Finde ich toll.
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0: Gruel mit Stumbling In.
1: Mana, mana.
2: Mana, mana.
0: Wollen wir dann noch den nächsten Gruß rauskriegen hier?
1: Stampf M in. Oliver.
0: Stampfkartoffel, ja.
1: Bremerhoven, hier vom Bremerhoven, wie Post kriegen die. Exakt, ein schönes Ding. Der Oliver.
0: Ja. Moin, Olli.
1: Ja, moin, Olli auf jeden Fall. So, also, er schreibt, Matthias Reim kommt zum Stadthalle Sommerfest.
0: Tatsächlich.
1: Am 26.07. an der Stadthalle Bremerhaven und das ist ein Open-Air-Konzert. Ah, okay. Und diesmal dreht sich alles um seinen Anfang. Ein Abend voller Erinnerung, voller Emotionen und Musik, die verbindet. Matthias Reim, 35 Jahre mit Verdammt, ich lieb dich. Und diesen Song, den wünsche ich mir heute auch. Bitte, bitte, spielt für mich. Matthias Reim mit Verdammt, ich lieb dich. Horst, machst du das?

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0: Ja, gibt das hier eigentlich auch mal einen Wetterbericht oder was?
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2: Ja, sieht so aus, als wir heute Drachen steigen lassen können, ne?
3: Ja, salut. Wie mein Schlummernzug, du grau, du.
2: Ja, grau.
3: Aber da mock nix, du. Ich bin trotzdem mit T-Shirt hergefahren.
2: Tatsächlich.
3: Ja, schönes Ding, ja, mach ich.
2: Hoffentlich kommt der Regenmann.
3: Noch, du.
2: Lässt sich nass drehen.
3: Ja, das wäre, okay. Du, das wäre mir dann auch noch egal. Und Schauer Regen, du, das können wir immer vertragen.
2: Ja,
3: du, das
2: genau.
3: Kannst aber schon merken, wo sandigen Boden ist und wo harten Boden ist, du. Und was sagt der Papier, wann kommt die Regen?
2: In Bremen ist morgens der Himmel bedeckt. Die Sonne ist nicht zu sehen bei Temperaturen von 16 Grad. Im weiteren Tagesverlauf wechseln sich vom Nachmittag bis zum Abend hin Wolken und Sonne ab bei Werten von 16 bis 23 Grad. Nachts gibt es lockere Bewölkung und die Luft kühlt sich auf 13 Grad ab. Ja, und der Wind weht aus westlicher Richtung.
3: Westwind?
2: Ja, das haben wir West, ne?
3: Ja. Ja, dann... Das weiß ich jetzt gar nicht mehr so ganz genau, du, von wo der Regen kommt, du.
2: Nee, vom Westen.
3: Ja, wir gucken dir mal zu, von welchem, aber uns auf dem Hinterkopf oder ins Gesicht schlecht.
2: Ich schau mal rüber nach Bremerhaven. In Bremerhaven ist es auch morgens überwiegend dicht bewölkt. Temperatur liegt dabei 17 Grad. Gegen später gibt es eine Mischung aus Sonne und Wolken. Die Temperatur erreicht 21 Grad. Abends sind in Bremerhaven Teile des Himmels mit Wolken bedeckt. Guck an, Temperaturen liegen dann zwischen 16 und 18 Grad. Und in der Nacht gibt es meist selten Lücken in der Wolkendecke. Temperaturen gehen auf 15 Grad zurück.
3: Auf 15, du? Weißt du, das ist
2: frischer, ja, es wird frischer, ja.
3: Es ist ja nachts kälter als draußen.
2: Ja,
3: ne?
2: Vor allen Dingen geht es auch über Knochen dann, ne?
3: Ich sag dir das so.
2: Wenn wir jetzt beim Biowetter hören.
3: Ja.
2: Das aktuelle Wetter bekommt so mancher zu spüren.
3: Ja,
2: verstärkt treten rheumatische Gelenk- und Gliederschmerzen auf.
3: Hm.
2: Hinzu kommen Krämpfe und Narbenschmerzen.
3: Auch das noch.
2: Herz und Kreislauf müssen sich der Wetterlage anpassen. Und ein hoher Blutdruck macht sich bemerkbar. Bei entsprechend veranlagten Menschen kann Angina pectoris, ein Engegefühl in der Brust, hinzukommen.
3: Übel.
2: Häufig kommt es zu Migräne und bei begleitenden Kopfschmerzen.
3: Oha, ja. Das sollte man. Ja, manche Wetterlagen sind ja so, dass empfindliche Menschen da ganz, ganz hart drauf reagieren.
2: Ja,
3: ne?
2: Die schlagen da richtig drauf an.
3: Ja, das ist so. Nicht? Also da gibt es also denn nur eins, mit dem Fahrrad zum Schützenfest fahren, drei Bier trinken und dann wird man ja entspannter.
2: Eben
3: dann,
2: genau, ne? Richtig.
3: Ja, ganz genau.
2: Wir gucken nochmal eben am Sonntag.
3: Ja.
2: Die gegenwärtige Witterung hat Einfluss auf die Gesundheit. Die gereizten Atemwege machen Asthmatiker zu schaffen.
3: Ui.
2: Während Erkältungen mit Husten und Schnupfen die Runde machen. Rheumatiker werden häufiger von Gelenk- und Gliederschmerzen geplagt. Auch alte Narben und Phantomschmerzen können sich wieder melden. Das Herz wird stärker beansprucht und der Blutdruck steigt spürbar an. Auch Angina-Pectoris-Beschwerden sind möglich.
3: Aha.
2: Ja, haben wir den Salat.

0: What a feeling, DJ Bobo met Irene Cara.
1: Manamana.
2: Manamana.
0: Schnell geguckt. Manamana. Ja, Post aus Nordenham, guck, ja. Also, der Thomas hat uns geschrieben.
3: Tatsächlich?
0: Ganz genau. Ja, ganz genau. Einen schönen guten Morgen, Horst und Conny und ihr alle Lieben, die da am Radio zuhören. Ich wünsche euch ein schönes Wochenende und einen schönen Tag. Und mein Wunsch ist von Horst. Ich weiß nicht, wo das herkommt. Ich gehe davon aus, dass du es rausgefunden hast. Von Marina, die Brotpilotin. Lebe dein Leben, bevor der Wind deinen Namen verweht. Ich danke euch für diesen außergewöhnlichen Wunsch. Danke, euer Thomas.
3: Wir versuchen ja alles möglich zu machen, ne?
0: Du machst das, ja.

0: Marina, die Brotpilotin. Rambam.
1: Alter.
0: Schöner Titel, ja.
1: Was ist das denn für eine schöne Musik? Also ich komme ja nicht nur zum Frühstück.
0: Kannst du ruhig sagen, das ist eine geile Musik gewesen.
1: Oh,
0: also
1: das ist
0: normaler Sprachgebrauch heutzutage.
1: Ist ja wirklich, wirklich. Also ich komme ja nicht nur mit euch zu frühstücken, sondern mit euch zusammen auch diese Musik zu hören. Die kannte ich gar nicht. Ganz tolle Musik, muss ich sagen. Fand ich toll. Sehr schön.
0: Thomas schreibt gerade dazu, das ist ein Lied für alle LKW-Fahrer, die jeden Tag ihren Dienst machen für die Menschen.
1: Ja.
0: Ja, genau, richtig.
1: Den sei es auch auf jeden Fall gegönnt. Vor allen Dingen, wenn sie dann wieder hier im Stau stehen oder sonst was und dann das.
0: Ja, dem ja nicht. Das schwieriger, immer schwieriger. Ne?
1: Und das Zeitfenster ist nur 2 Stunden und dann kannst du dich wieder hinten anstellen und in 3 Stunden erst abladen und was nicht alles. Und boah, das ist schon nicht einfach so wie früher, wie man sich das vorstellt, weißt du, über Land und dann gib ihn Saures und hupen, wenn ein Kumpel
0: eben
1: vorbeikommt,
0: genau,
1: und so wie man das noch so kennt aus den Liedern. Nein, es ist. Doch, schön ist es auch noch, aber es ist doch mit Sicherheit wahnsinnig anstrengend, nicht?
0: Der Sänger war?
1: Ja.
0: Marina, die Brotpilotin.
1: Tatsächlich?
0: Ja, ja.
1: Vielleicht.
0: Er schimpft sich so.
1: Vielleicht
0: hat er. Ich habe nämlich gerade gefragt, hier von Uwe.
1: Okay. Vielleicht hat er ja einen eigenen LKW, der so heißt.
0: Ja, ebenso. Genau.
1: Hat ja was. Schönes Ding.
0: Jetzt habe ich für euch Grace Holloway mit Shake That Feeling.
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1: Moin, moin. Hier ist wohl am Meta Butendiek. Enis bin ich ja überhaupt nicht der Typ für Experimente, Abenteuer und sowas daher. 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Was in Hus auf den Teller kommt, ja, dann habe ich ja nur Sülfs in der Hand. 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

0: Wahrscheinlich brauchst du auch einen, der auch Sushi mag. Michael Kelly. Ich brauche einen Mann, der Sushi mag.
1: Das, das war so ein richtiges Lied aus dem Leben gegriffen.
0: Ja, genau, richtig.
1: Das will ich das passieren. Das ist sehr schön, ist das. Ja.
0: Einen haben wir noch für heute.
1: Leute,
0: und wenn ihr uns Grüße schickt oder Musikwünsche, die kommen dann übernächste Woche erst.
1: Ja, ganz genau.
0: Wir sind nächste Woche nicht live. Wir kommen nächste Woche aus der Dose.
1: Ja, richtig, ja. Aber heute sind wir noch live da, auf jeden Fall. Und zwar der Kai hat uns eine Mitteilung zukommen lassen und er wünscht sich...
0: Moin Kai erstmal
1: von uns auf allen. Er grüßt auch alle Hörer und auch uns beide. Ja, siehst du, das geht natürlich voll zurück da. So, siehst du. Und er schreibt... er hat einen vom 17.07., also es war gestern ja quasi, bis zum 23.08. ist auf der Seebühne bei der Waterfront in Bremen wieder richtig was los.
0: Ja, guck an.
1: Nicht da. Also es lohnt sich immer dahin zu fahren, auf jeden Fall. Ist ganz, ganz toll. Auf jeden Fall. Und er hat einen Musikwunsch. Und zwar heißt dieser dann Napoli Bianco. Und dann lassen wir uns. Habe ich jetzt
0: Bella was? Napoli heißt der Titel.
1: Wie heißt der?
0: Bella Napoli von Roy Bianco und die Abruzzati Boys.
1: Und woher soll ich das wissen, wenn das hier nicht steht?
0: Ja.
1: Ich bin doch nur dumm.
0: Junge. Kann man gar nicht angehen, sowas.
1: Dann trinke ich eben jetzt noch einen Kaffee, dann wird das
0: trinke
1: wieder.
0: Trinke noch einen, wird wieder was.
1: Ja, das wird schon wieder.
0: Ja, meinst du?
1: Ja.
0: Hör auf jetzt. Oh.

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2: Richtig, hier in Stur, ganz in der Nähe vom Bremer Flughafen. Nur, falls irgendjemand mal nicht weiß, wo unser schöner Ort Stur ist.
1: Und Sie nehmen jetzt Anschluss, ne?
2: Ja.
1: An die Landebahn.
2: Ja, du kannst mit dem Rad gleich von der Seite rauf.
1: Ja,
2: dann,
1: genau.
2: Vom Rollweg da. Und in unserem schönen Stur haben wir an diesem Wochenende nämlich auch das Schützenfest. Das Schürzenfest ist da. Richtig, mit allem drum und dran und so. Und da habe ich eben gerade einen Ruf bekommen auf mein Handy, der dann sagte,
1: Ruf.
2: Ja, bitte, bitte, bitte, hier beim Schützenfest werden überall, also viel über die Straßen, werden die grün-weißen Fähnchen gespannt und dies und das und wo der Schützenverein langläuft und alles so auf 4 Meter Höhe, sage ich jetzt mal, das ist ja meistens immer so das Maß, weißt du, und im Augenblick, da das Wetter, es sind ja auch viele, viele Erntemaschinen, hohe Maschinen unterwegs etc. pp.
1: Die reißen das runter.
2: Ja, und da bitte, bitte, bitte auch viele, die Erntegut fahren, die sehr, sehr hoch sind, bitte mal drauf achten, dass die grün-weißen Fähnchen nicht gleich wieder runtergerissen werden. Das ist eine Bitte und sage ich im Namen aller Schützenvereine, die dieses Wochenende Schützenfest haben. Genau.
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0: Aber wenn ich mal einen Ölwechsel machen will, muss ich da ins Autokino gehen oder zum Fahrradhändler.
1: Mein Bub, du bist jetzt 42 Jahre Elektroingenieur. Du müsst doch wissen, dass man das in einer Kfz-Werkstatt machen lässt.
0: Kfz-Werkstatt? Na, da ist lieber Salat.
2: Ejo, Gartensparte! Melanie Müller hier! Steffen Lukas ist in the Gartenhaus!
3: Ich bin hier und du bist hier auf der Gartenfeier. Der Mähroboter Heiko geht uns gerade tierisch auf die Eier. Uns kommt der Mäher, Mäher, Mäher, Mäher. Heiko, Heiko, der mäht. Fährt er dir ins Rhabarberbeet? Ist es auch schon zu spät?
2: Heiko, Heiko, wo bist du?

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1: Ja, und das geht auch noch ein bisschen. Wir haben nämlich noch alles hier stehen. Noch nichts aufgegessen, noch gar nichts.
2: Noch gar nichts?
1: Nee, jetzt müssen wir das stehen lassen für übernächste Woche, muss man überlegen. Also erst noch ein bisschen was.
2: Ja, dann müssen wir das aber einrickeln, weil das sonst abgehauen ist wahrscheinlich.
1: Ja, wahrscheinlich. Das läuft ja weg.
2: So, aber weißt du, was mir gerade eben eingefallen ist bei Schöne Mucke und so? Und zwar die ganzen Schützenwestgeschichten und was nicht alles. Ne? Wenn, stell dir mal vor, da kann man auch Leute kennenlernen. Auch wenn man jetzt meinetwegen, ich bin neu in einen Ort gezogen jetzt als Beispiel. Ich komme aus einem anderen Ort, aus der Stadt oder weißt du, ist ganz egal. Und ich bin
1: der Lack ist aber schon ab bei dir, ne?
2: Hat da doch nichts mit zu tun.
1: Nee.
2: Und dann kann ich doch zum Schützenfest hingehen und da mal Leute kennenlernen, die aus dem Ort kommen. Jetzt stell dir mal vor, du bist auf dem Schützenfest an der Theke und ich komme zu dir und klopfe dir auf die Schulter und sage, hallo, ich bin neu in Stur eingezogen und ich wohne hier und ich möchte jetzt dein Nachbar werden. Was würdest du denn sagen?
1: Ich gehe mit dir nicht in den Nachbar.
2: Nein, nee, das hast du jetzt falsch verstanden. Ich wollte nicht mit dir in den Nachbar gehen. Ich möchte, weil ich hier in der Nähe wohne, ein guter Nachbar sein. Nicht? Was, dann würdest du mich angucken und dann würdest du sagen...
1: Gib mir erst mal einen aus hier.
2: Ja, wahrscheinlich wohl.
1: Natürlich.
2: Ja gut, das wäre natürlich schon mal eine gute Grundlage insofern, nicht? Aber,
1: Grundvoraussetzung.
2: Aber weil ich doch so ein lieber Mensch bin. Und also
1: bist du ja nicht, das ist ja das Schlimme.
2: Wieso bin ich kein lieber Mensch?
1: Ach, was, bist du noch nie gewesen, Mensch?
2: Wär ich nicht?
1: Nee, ach, was? Immer der fragt, weißt du ja.
2: Aha. Du meinst, ich müsste noch dran arbeiten, oder was?
1: Auf alle Fälle.
2: Ja, gut.
1: Das kriegen wir auch gar nicht mehr hin bei dir, glaube ich.
2: Das könnten wir beim Schützenfest an der Theke ja dann bearbeiten, das
1: Ganze. Deswegen kommt der nächste Titel, heißt auch alleine heute Abend.
2: Ja.
1: Allein.
2: Alles klar.
1: Allein vernacht.

0: Ich sehe bis allein, ne?
1: Oh, du, ich sag dir das. Wenn du schön gefrühstückt hast, im Bauch voll, du bist dann auch im Bademantel und dann mit so einer Musik und dann die Tuffeln an den Füßen, du. Ja. Und dann.
0: Kannst auch barfuß laufen.
1: Ja, kann man auch.
0: Ist besser, aber, wenn du irgendwo rauftrittst, nee, dann aber hast du mehr von.
1: Wenn du noch die Filztuffel, wenn die Tuffeln noch an den Füßen hast, dann kannst du deinen Partner oder die Partnerin greifen, du. Und den Junge, du. Und dann mit dem Bademantel nach so einer Musik durch die Küche, du Kerl, du. Da kann er nicht sagen. Also beim besten Willen, hundertprozentig. Ja, also da
0: geht auch ohne Bademantel und ohne Puschen.
1: Ja, wenn keiner reinkommt, geht das wohl. Das sieht ein bisschen lustig aus, aber das ist ja ganz andere Sache. Da ein schöner Bademantel hat was, ist einfach so.
0: Ein Längsstreifen am besten, ne? Weil das macht schlank.
1: Ja, auf jeden Fall. Liebe Grüße habe ich auch noch für euch, auf jeden Fall. Zuhören, liebe Grüße an viele Arzthelfer und Helferinnen, die den ganzen Tag während der Sprechstunde immer Vollgas geben müssen, um allen Aufgaben gerecht zu werden und immer nett zu sein und freundlich. Und da sagen wir mal ein ganz, ganz, ganz großes, dickes, dickes Dankeschön dafür. Ja, ganz genau. Mhm. Das tue ich jetzt hiermit, wollte ich gesagt.
0: Die Meta macht, arbeitet da auch in dem Bereich.
1: Meta? Mhm. Kenne ich die? Meta? Ist eine Meta?
0: Wir haben nur eine Meta hier in der Sendung.
1: Ach so, tatsächlich.
0: Du bist aber auch ein.
1: Ah, tatsächlich, das wusste ich jetzt gar nicht. Tatsächlich. Ja. Ja, schönes Ding. Oh, da geht der Gruß natürlich voll zurück. Ja, auf jeden Fall.
0: Auf alle Fälle.
1: Ja, schönes Ding.

0: Texas Lightning, no, no, never.
1: Ja, ja, no, no, never, du, das ist so, ja. Du wirst das eigentlich überhaupt, wenn ich jetzt, wenn nachher die Sendung zu Ende ist, nicht?
0: Ja.
1: Ich mach ja schon, ich mach das hier schon. Dann hole ich mir den Staubsauger, weißt du, und dann muss ich eigentlich untere Matte eigentlich auch saugen, da kommt doch gar nichts hin.
0: Wieso kommt da nichts hin? Hey. Da drückt doch durch irgendwie Staub, oder nicht?
1: Was hast du denn für Matten, wo das durchdrückt? Hast du schon mal gesehen, dass du Eier...
0: Hast du schon mal hochgehoben? So, hast du einmal untergeschoben alles, was?
1: Dass hier so ein Butterbrot mit Fleischsalat darauf gedonnert ist. Und da muss der Staubsauger können, sonst jetzt kein Staubsauger werden soll. Ja, nicht?
0: Ist denn so, jetzt saugt alles weg.
1: Nee, aber das finde ich, wenn da irgendwo eine Matte liegt, wieso soll ich da untersaugen? Da kommt doch gar nichts hin. Oder hast du Maulwurf in Wohnung oder was? Also bei besten. Also
0: mit einem Fuß hast du immer unsere Matte geschoben, das ist es.
1: Meinst du das?
0: Ja, klar.
1: Ja, das könnte
0: denke
1: natürlich.
0: Denke schon.
1: Könnte natürlich auch sein. Naja, aber ist denn so. Aber es ist immer noch so gritzegrau draußen, nicht? Aber ich sag vom Wetter her, also.
0: Windig ist es auch, ja.
1: Ja, so ein bisschen. Aber das
0: macht. Norddeutsches Wetter.
1: Das macht gar nichts. Solange du mit T-Shirt draußen rumlaufen kannst und nicht nass wirst, du zwischendurch mal dicke Schauer vorher Bescheid, dann geh rein.
0: Richtig, genau.
1: Ja, ja, dann ist so. Alles wird gut.
0: Oh, ein bisschen Wasser brauchen wir auch. Für ja, die Pflanzen
1: dann,
0: alle.
1: Ja,
0: ne?
1: Dann brauche ich nicht mal gießen.
0: Richtig.
1: Ja, hat was. Hm.
0: Gieß mal ein.
1: Wer jetzt?
0: Nicht lang schlagen, Kopf in den Nacken, weißt du ja.
1: Schützt fest.

0: Junge, jetzt bin ich aber kaputt, du. Junge, das war eine
1: aber so musst du dir das mal vorstellen, du. Horst, leg die Platte nicht weg, du. Die musst du gleich nochmal spielen, wenn die Sendung zu Ende ist. Und zwar, wenn ich den Staubsauger in der Hand habe, musst du dir vorstellen, so wie Mrs. Doubtfire, weißt du? Und dann hast du den Staubsauger als Tanzpartner, diese Bucke, du. Und
0: meinst
1: dann
0: du?
1: Knallst du durch die Wohnung wie so ein Weltmeister damit. Du bist in einer halben Zeit fertig, du. Hundertprozentig.
0: Macht Spaß, das Ganze.
1: Ja, das auf jeden Fall.
0: Hundertprozentig.
1: Ach, du, ich sag dir das, du. Du kommst ja gar nicht mehr zur Ruhe, du. Yes, ist ja euer. So, und den Spruch des Tages habe ich natürlich auch noch für euch.
0: Wollen wir gar nicht hören jetzt.
1: Doch. Und zwar, hör nicht auf die Vernunft.
0: Mach ich auch nicht.
1: Wenn du einen Traum verwirklichen willst.
0: Siehst
1: du? Ne? Ja. Wenn du nämlich jetzt wieder anfängst zu denken, dann sagst du auch, ne, komm, lass mal.
0: Lass mal lieber. Ja, genau, richtig.
1: Das ist ja auch doof. Aber, ja, also diese Musik, du, das ist das schon wieder, ne? Ist das nicht geil? 100%.
0: Du sollst anfangen aufzuräumen hier.
1: Ja, ich mach ja schon.
0: Mensch, dauert gleich wieder lange. Ich muss hier so lange sitzen, bis du fertig bist.
1: Ja, richtig schon wieder auf oder was?
0: Natürlich.
1: Mann, du erlebst gleich die Show des Jahrtausends. Ihr Leute, ihr wisst gar nicht, was ihr gleich verpasst, wenn ich mit dem Staubsauger tanze, ja.
0: Ich
1: poste ab, aber nicht unter Mathe.
0: Wischen musst du auch noch, ne?
1: Wer, wann?
0: Ja, heute.
1: Ja, bloß weil du das Ei hast fallen lassen, oder warum?
0: Na und?
1: Das ist ja immer dasselbe mit dir. Du meinst, das kannst du denn nicht mal aufpassen, Mann? Mit 5 Minuten könnte ich eher zu Hause sein, mit Tasskaffee.
0: Auf alle Fälle wünsche ich mir den Hörern ein schönes Wochenende da draußen. Wir kommen übernächste Woche live wieder. Nächste Woche hört ihr eine Aufnahme von uns. Ansonsten schönes Wochenende, erst wieder da, übernächste Woche mit The Voice. Die Stimme aus Stur, Conny Heidmann. Ja, ich bald vergessen.
1: Mit viel Gefühl, Technik perfekt. So zeigt der Horst, was in ihm steckt. Musik und Technik, Horst Reimers, The Real One, der einzigste Wahre. Bis dann.
0: Jetzt leg den Zettel weg und fang an arbeiten hier.
1: Ja, ich mach
0: hin jetzt.
1: Was bist du für ein alter Quer?

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Servus, grüße oder hallo oder moin moin, wie man bei uns so schön im Norden sagt. Wobei wir sagen eigentlich nur moin, nur Touris sagen moin moin, daran erkennt man sie sofort. Ja, weiter geht's für euch gleich ein bisschen mit Partymusik, weil ja, es ist Samstag, eigentlich Partytime, oder? Gut, manche gehen natürlich arbeiten, ich vermutlich auch gleich. Es sei denn, mein Chef ruft an, du brauchst heute nicht kommen, aber ich glaube eher mal nicht. Für euch hier im Player Ross Stewart, have the party und hinterher Show Waddy Waddy mit Dancing Party.

In meinem heutigen Programm habe ich für euch auch ein paar, ich sag mal, fernöstliche Klänge, also aus einem Land vor unserer Zeit. Und da gibt es durchaus Songs, die erinnern mich an andere Songs, die ich kenne. Wobei dieser Song ist, glaube ich, im Jahr 2003 entstanden. Vielleicht kennt ihr den Song Tür an Tür mit Alice. Ja, ich weiß nicht, ob sie im Osten keine Türen hatten oder nur Wände. Für euch jetzt hier im Player City mit Wand an Wand und hinterher die Pudis mit alt wie ein Baum.

Tja, da habe ich gerade überlegt, alt wie ein Baum. Ja, bin ich schon fast. Also gut, die Äste wachsen vielleicht noch ein bisschen. Mal schauen, was noch geht in der Zwischenzeit. Weiter geht's für euch hier noch ein bisschen rockiger, nämlich mit Bruce Springsteen, I'm on Fire und einem schicken Cover von einem Bruce Springsteen-Titel von der Gruppe Bab live aufgenommen bei einem Sound.

Ja, richtig schickes Bandcover, muss ich sagen. Weiter geht's für euch mit einem Song aus der Reihe Ein Song reicht. Dort wird immer ein Prominenter gefragt, was denn sein absoluter Favoritensong ist. Und da kommt heute mal die Peggy Marsh, die Schlagersängerin, ins Spiel. Und sie hat gesagt, Olli P. mit Flugzeuge im Bauch ist es. Und ja, den habe ich für euch jetzt hier natürlich im Player.

Schöner Song, da hat die Peggy March durchaus recht, muss ich gestehen. Weiter geht's für euch hier mit ein bisschen Country Made in America, nämlich Sheena G. und Martina McBride.

Mit dem nächsten Song, da schicke ich mal ganz liebe Grüße nach Bayern. Ja, ich habe erfahren, die Sabine fährt heute zum Friseur. Ja, Friseur ist wichtig, also muss ich gestehen, ich war auch diese Woche beim Friseur und ich war mir nicht sicher, ob es Haare schneiden oder Scharfscherung ist. Na gut, ich hatte auch ein bisschen etwas längere Haare, aber Sabine, ich bin sicher, wenn du beim Friseur rauskommst, dann trifft der nächste Song auf alle Fälle zu.

Ach, der Heino, der brauchte 10 nackte Friseusen. Ich meine, ob die noch was retten können, das lasse ich jetzt mal unkommentiert. Wer sich natürlich gerade gefragt hat, wer ist denn eigentlich Sabine? Ja, das ist Sabine von Sabines Wochenende. Und ich bin sicher, in ihrem musikalischen Rückblick wird auch ihr Friseurbesuch eine entscheidende Rolle spielen. Ich kenne sie ja schon so ein bisschen. Weiter geht's für euch wieder mit noch etwas Klängen aus fernöstlich, nämlich Karat mit Blumen aus Eis und Keimzeit mit Kling Klang.

Mit den nächsten beiden Songs, da rocken wir nochmal so richtig die Hütte. Für euch im Player Robert Palmer und Boss Hoss featuring Plastic Bertrand.

Das rockt. Ja, wenn ihr Tanzmäuse da draußen noch fit seid, dann habe ich noch zwei Rocksongs für euch und damit, ja, schwimmen wir dann langsam rüber in die zweite Stunde.

Zack, sind wir auch schon in der zweiten Stunde der Morning Show. Rockig ging's los und ein bisschen sommerlich geht's weiter für euch, nämlich mit Garland Jeffries, dem Matador und dem King of Reggae, Bob Marley mit Buffalo Soldier.

Weiter geht's für euch mit zwei Interpreten, die kennen wir schon aus den 80ern. Der eine ist, glaube ich, immer noch hin und wieder mal on Tour, der Klaus Lage. Und der zweite ist der Peter Maffay. Der ist ja eigentlich so von der Konzertbühne abgetreten, aber ab und zu gibt er an Special Places nochmal schicke Konzerte. So auch letztens in einem Schloss. Eigentlich ein schöner Ort, aber ich sag mal, die Hausherrin hat sehr fragwürdige Statements politischer Art abgegeben. Und da mal Hut ab für Peter Maffay, der klar vor dem Konzertbeginn an die Hausherrin adressiert hat, dass er gegen Ausgrenzung und Rassismus ist. Für euch hier Klaus Lage und Peter Maffay.

Meine nächste Interpretin, die kennen viele aus der britischen Sun. Da gab es ja so wie in der Bild damals eine so eine Seite in der Zeitung. Da haben Frauen immer um Kleiderspenden gebeten. Also hat man mir erzählt. Ich weiß es nicht genau. Ich muss das glauben. Vor euch hier im Player nämlich Samantha Fox mit I Only Wanna Be With You und hinterher die Country-Ikone schlechthin Shania Twain mit You Win My Love.

Weiter geht's für euch mit ein bisschen rockiger Musik, nämlich mit einem echten Saurier, dem T-Rex, mit Get It On, und hinterher kommt Brian Ferry, Let's Stick Together, dreht das alles ein bisschen lauter und weckt die Nachbarn.

Wenn man dieser Tage die Nachrichten verfolgt, kann man ja den Eindruck gewinnen, die deutsche Automobilindustrie ist mega in der Krise. Vielleicht gibt es ja auch bald so eine Rabattaktion. Zwei kaufen, nur eins bezahlen oder so. Wer weiß das schon genau? Ich habe mich auf jeden Fall der Initiative Rettet das deutsche Auto verschrieben und deswegen für euch hier zwei schicke Songs im Player. Einmal Lothar und die Trabanten und den Klaus Lage.

Tja, Mercedes-Benz natürlich ein Song von viel, viel früher, nämlich im Original von Janis Joplin. Weiter geht's für euch mit zwei Country-Größen, einmal dem Jai Joakim und einmal dem Alan Jackson.

Tja, das war schon wieder 2 Stunden. Moin Moin, die Morning Show hier live aus dem Sendestudio Bremen. Und wenn du jetzt denkst, ach Mensch, schon vorbei, ja, du kannst natürlich nächsten Samstag wieder einschalten. Wenn du nicht ganz so lange warten willst, dann schaust du einfach mal auf die Seite stadtmusikant-live.de. Dort findest du noch einige andere Sendungen, die ich so produziere, und wann und wo und warum, das erfahrt ihr alles auf dieser Seite. Ich bedanke mich Gasti fürs Lauschen, wünsche euch noch ein charmantes Restwochenende und viel Spaß mit dem nachfolgenden Programm. Tschö!

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2: Im Studio Dirk Justes. Gefährden die Waldbrände in Kanada womöglich das WM-Finale am Sonntag bei New York? Das Weiße Haus und die FIFA beobachten die Lage aktuell genau, denn der Waldbrandrauch ist bis nach New York gezogen. Die Behörden stuften die Luftqualität zuletzt als ungesund ein. Der Rauch war auch in die US-Metropole Chicago gezogen. Dort musste schon ein Fußballspiel der Profiliga MLS verschoben werden. Unionsfraktionschef Jens Spahn verteidigt seine Entscheidung für eine Leihmutter in den USA. Er sei lange zerrissen gewesen und habe sich schließlich mit seinem Mann dafür entschieden, so Spahn in einem Podcast. Lange hatte Spahn das Leihmutterschaftsverbot in Deutschland befürwortet. Daher wird ihm jetzt Doppelmoral vorgeworfen und auch aus der eigenen Partei kommen Rücktrittsforderungen. Dazu sagt Spahn:
3: Ich weiß, dass viele in der Partei sich natürlich vor Ort erklären müssen, ihren Fraktionsvorsitzenden erklären müssen, meine Entscheidung. Und deswegen werde ich die Frage, wie es weitergeht, mit der Fraktion natürlich erörtern, wenn wir uns im September wiedersehen.
2: Am Montag kommt das Thema in der CDU-Präsidiumssitzung auf den Tisch. Deutschland und Frankreich rücken noch mehr zusammen. Mit mehr militärischer Zusammenarbeit wollen Berlin und Paris auch mehr Abschreckung erreichen. Unter anderem ist die Bundeswehr dieses Jahr erstmals bei einer Nuklearübung der französischen Armee dabei. Laut Bundeskanzler Friedrich Merz wird ein neuer Weg eingeschlagen und auch durchdacht, mit welchem Mix an Fähigkeiten die gemeinsame Abschreckung in Zukunft weiter gesteigert werden kann. Merz sagt:
4: Die Freundschaft zu Frankreich und unser gemeinsamer Einsatz für ein einiges Europa sind der Kern der deutschen Außenpolitik. Wir zählen auf euch und ihr könnt auf uns zählen. Ihr könnt euch auf uns verlassen.
2: Wohnungseigentümer dürfen sich grundsätzlich eine Klimaanlage auf den Balkon bauen. Einzige Voraussetzung ist, dass die Rechte der anderen Eigentümer nicht übermäßig beeinträchtigt werden, hat der Bundesgerichtshof jetzt entschieden. Dass die Klimaanlage Geräusche macht, spielt für die Erlaubnis keine Rolle.
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5: Mit KI-Support. Sonne und Wolken wechseln sich gerade ab. Im Norden sind auch mehr Wolken unterwegs. An der Küste kann es dazu Sturmböen geben. Bis zum Nachmittag bleibt es oft trocken. In der Mitte kommen aber vereinzelt Schauer und Gewitter dazu. Im Süden kracht's mit kräftigen Gewittern häufiger rein. Bei 19 bis 29 Grad. Morgen dann wechselnd wolkig, immer mal Schauer und kurze Gewitter, maximal 25 Grad.

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1: Im Studio Dirk Justes. Gefährden die Waldbrände in Kanada womöglich das WM-Finale am Sonntag bei New York? Das Weiße Haus und die FIFA beobachten die Lage aktuell genau. Denn der Waldbrandrauch ist bis nach New York gezogen. Die Behörden stuften die Luftqualität zuletzt als ungesund ein. Der Rauch war auch in die US-Metropole Chicago gezogen. Dort musste schon ein Fußballspiel der Profiliga MLS verschoben werden. Unionsfraktionschef Jens Spahn verteidigt seine Entscheidung für eine Leihmutter in den USA. Er sei lange zerrissen gewesen und habe sich schließlich mit seinem Mann dafür entschieden, so Spahn in einem Podcast. Lange hatte Spahn das Leihmutterschaftsverbot in Deutschland befürwortet. Daher wird ihm jetzt Doppelmoral vorgeworfen und auch aus der eigenen Partei kommen Rücktrittsforderungen. Dazu sagt Spahn:
2: Ich weiß, dass viele in der Partei sich natürlich vor Ort erklären müssen, ihren Fraktionsvorsitzenden erklären müssen, meine Entscheidung. Und deswegen werde ich die Frage, wie es weitergeht, mit der Fraktion natürlich erörtern, wenn wir uns im September wiedersehen.
1: Am Montag kommt das Thema in der CDU-Präsidiumssitzung auf den Tisch. Deutschland und Frankreich rücken noch mehr zusammen. Mit mehr militärischer Zusammenarbeit wollen Berlin und Paris auch mehr Abschreckung erreichen. Unter anderem ist die Bundeswehr dieses Jahr erstmals bei einer Nuklearübung der französischen Armee dabei. Laut Bundeskanzler Friedrich Merz wird ein neuer Weg eingeschlagen und auch durchdacht, mit welchem Mix an Fähigkeiten die gemeinsame Abschreckung in Zukunft weiter gesteigert werden kann. Merz sagt:
3: Die Freundschaft zu Frankreich und unser gemeinsamer Einsatz für ein einiges Europa sind der Kern der deutschen Außenpolitik. Wir zählen auf euch und ihr könnt auf uns zählen. Ihr könnt euch auf uns verlassen.
1: Wohnungseigentümer dürfen sich grundsätzlich eine Klimaanlage auf den Balkon bauen. Einzige Voraussetzung ist, dass die Rechte der anderen Eigentümer nicht übermäßig beeinträchtigt werden, hat der Bundesgerichtshof jetzt entschieden. Dass die Klimaanlage Geräusche macht, spielt für die Erlaubnis keine Rolle.
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4: Mit KI-Support. Wolkig geht's heute Mittag weiter. Dazu bleibt's in vielen Ecken erstmal trocken, aber Richtung Süden sind immer mal wieder Schauer drin, teils auch Gewitter. An der Küste kann es dazu ruppig werden mit Sturmböen. Die Höchstwerte liegen heute zwischen 19 und 29 Grad. Morgen dann mehr Wolken und ab und zu Schauer, maximal um 23 Grad.

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weitere ganz große Liebe ist die Musik. Das Chanson ist ihre Berufung und der Lohn, der Applaus des Publikums. Elena Blanger.

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0: So, sollte laufen. Ich grüße euch ganz herzlich am heutigen Abend, Samstag.
1: Einige seiner Tipps aus der Studiopraxis.

0: So, jetzt sollte es hundertprozentig da sein, ihr Lieben da draußen. Samstagabend, ihr seid gegrüßt. Hier ist das Radio TV in Mönchengladbach.
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So, wir sind da, wir sind da. Alle Stationen sind fast angeschlossen. Einen wunderschönen guten Abend, 21.41 Uhr. Hier ist der Günni, ich grüße euch. Diese Schnulli, ich grüße dich auch. Leider muss ich dir sagen, stimmt was auch im Stream nicht. Also ist nun mal so, es sind 3 Radios, da komme ich gar nicht mehr rein. Deins musste ich eben leider ändern. Meins musste ich auch ändern, ich kann da selber nicht mehr rein. Ich weiß es nicht. Also, schau mal bitte nach. Herzlich willkommen, hier ist das Radio TV München Gladbach. Alle Stationen sind angeschlossen. Ach, ist das schön. Ich grüße euch.

So, in Nordrhein-Westfalen, hier bei uns auf jeden Fall, in München-Gladbach, hat sich das ein bisschen abgekühlt. Ja, und ihr könnt ja heute noch ein bisschen EM gucken. Frankreich, England beginnt gleich. Und naja, ich schaue es ja sowieso nicht mehr, ne? Na, wer weiß schon, was da rauskommt. Also, aktuell, und es ist wirklich mit der Temperatur radikal runtergegangen. Wir hatten heute Nachmittag 27 Grad im Schatten. Jetzt müsst ihr natürlich immer 3-4 Grad zurechnen mit der Sonne. Das sind Schattentemperaturen, die ich jetzt bekannt gebe. Also 27 Grad. Wir sind jetzt auf 17,5 Grad. Es ist noch warm, aber morgen ändert sich das alles wieder. Und zwar morgen 23 Grad im Schatten. Wenn die Sonne rauskommen sollte, 25 Grad. Das geht erstmal für 3-4 Tage so. Und dann, Leute, baut sich was Neues auf. Eine Hitzeglocke über Deutschland. Und die kommt aus Südafrika. Das heißt, die kalte, die warme Luft trifft zusammen. Dann kann es sein, dass es ein bisschen was an Gewitter gibt. Heute, hier bei uns in Nordrhein-Westfalen, erwarten wir nichts. Es sieht zwar so aus, schleift bei uns vorbei. Baden-Württemberg, so der östliche Teil wieder, bekommt richtig gutes, starkes Unwetter. Mit Potenzial zum Tornado und starker Hagel, 4 bis 5 Zentimeter. Hier bei uns in Nordrhein-Westfalen kommt überhaupt nichts, auch morgen nichts. Die Wassermenge, die kommt, liegt unter 0,5 Liter pro Quadratmeter. Also das ist absolut nichts. Die Erde ist so trocken, wenn es jetzt regnen würde, das wird oben wirklich so, wie so ein kleiner See sein. Und bis das abgesackt ist, ist die Erde da unten wieder vollkommen trocken. So, das sind die Aussichten für die nächsten Tage. Die Sommerferien haben auch hier bei uns in Nordrhein-Westfalen angefangen. Aber ich finde, das Wetter war richtig gut gesagt. Mann, ich fühle mich so ein bisschen wie der Kachelmann oder wie der Kai. Viel Spaß.

So, dauert noch ein bisschen, ne? Die anderen sind alle noch nicht da. Drei sind da, wir sind da, aber ein Radio, zwei Radios fehlen noch. Dann sind sie auch angeschlossen. Aber ist nicht schlimm, wir machen trotzdem Party pur am Wochenende, am heutigen Samstagabend. 16 Grad haben wir's. Ist ja fast zum Winter, ne? Muss ich mir gleich eine Jacke holen, mit Mützchen und ein paar Handschuhe. Ja, der eine hat schon Erkältung, das ist Bernie. Der ist gerade erkältet, weil es so kalt da draußen ist.

So, alle Stationen sind da aus der Radio Starflare. Ich weiß gar nicht, ob der Sender noch existiert, lieber Schnulli. Alle Stationen sind da außer dieser Sender. Ich weiß gar nicht, ist er noch mit dabei oder nicht mehr. Keine Ahnung. Auf jeden Fall, wir machen jetzt schöne Musik. 21.55 Uhr am heutigen Samstagabend. Am Mikrofon ist der Günther aus Gladbach Studio 1.

Also, die Schlagermusik, die dieses Jahr rausgekommen ist, finde ich gar nicht so übel. 2026, die neuen Schlager, hier bei uns im Radio TV Mönchengladbach, alle Stationen sind angeschlossen. Ich grüße euch. Das macht Spaß, so wenn man das ein bisschen lauter hat, ne? Wenn man draußen mit ein paar Leuten sitzt, ist das schon mega, mega geile Musik. Nonstop hier bei uns im Radio.

Ach, schön, schön. Die Schlager 2026. Jetzt ist die liebe Dani da. Schöne Grüße nach Duisburg. Und Gruß mit dem Marki. Schön, dass du da bist.

Boah, das ist sowas von mega geile Mucke. Da könnte ich den ganzen Abend irgendwo richtig Party machen. Am Strand vielleicht. Und dann alle trinken ein lecker Bierchen. Der Grill wird angemacht am See. Und dann die Mucke mit schönen Lichter. Mann, das wäre schön, ne? Wo gibt es sowas noch hier bei uns? Und wenn man sowas macht, ist das richtig teuer. Ich habe schon mal gemerkt, das war vor 2 Jahren. In Kevela haben sie das gemacht, ja. Am See. Mann. Schlagermusik nonstop. Tolle DJs waren dabei. Aber leider nur 200 Leute. Obwohl Karten da waren für 570 Leute. Ist natürlich auch nicht das Beste. Denn der Veranstalter rechnet natürlich mit viel, viel Geld. Aber in der heutigen Zeit, wo alles so teuer ist, ist das sehr, sehr schwer. Für Veranstaltungen, da muss man ganz ehrlich sagen, wenn ein Bier 2,50 Euro kostet, dann sind die Leute schon so ein bisschen am Fiebern. Bei 2 Euro geht's, 1,80 auch. Ne? Aber alles wird teurer. Ich wollte heute tanken für 10 Euro und habe 3,56 Liter bekommen. Ich habe zu meiner Frau gesagt, wir müssen doch für 15 Euro tanken. Und ich habe 6,95 Liter bekommen. Für 15 Euro. Mann, Mann, Mann. Deutschland, ist billig.

So, wie gestern schon mal gesagt, ihr wisst ja, Radio TV Mönchengladbach baut was ganz, ganz Neues auf, eine ganz, ganz große Community. Radio, Musiker und was weiß ich, was da alles reinkommt. 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Die ist so schön. Ach, die ist wirklich mega schön. Und es dauert noch ein bisschen, also ungefähr 1-2 Monate. Die muss zu 100%ig laufen. Erst wenn sie zu 100%ig läuft und der Style für uns umgebaut ist, wird die Homepage hochgefahren. Also Radio TV Mönchengladbach wird modern, größer, stärker, besser und noch freundlicher, würde ich behaupten.

So, ich denke mal, der Marki schaut wieder WM, ja, heute noch und morgen und dann ist Feierabend, wird auch Zeit. Das war die, ich finde, die schlimmste WM, die wir jemals hatten. So richtig schön, negativ beschissen, Betrug ohne Ende, die war nicht schön, wirklich nicht, die war wirklich nicht schön. Man hätte sich gefreut, aber nein, ekelig, ist genau, wenn du eine Wurst kaufen kannst irgendwo im Geschäft, haust die auf dem Grill und sagst, Mann, die war vorher mal lecker, das hat auch vorher Spaß gemacht und auf einmal beißt du rein und sagst, ne, das war nicht gut. Und diese WM, die war nicht lecker. Die schmeckt auch nicht. Und ich hoffe, dass man das nächste Mal darüber nachdenkt, diese Scheiße nicht mehr zu schauen. Ist nun mal so.

0: schöne deutsche Musik hier bei uns im Radio TV Mönchengladbach. Alle Stationen sind angeschlossen. 22.38 Uhr. Die Sommerferien haben angefangen in Nordrhein-Westfalen. Mahlzeit, lieber Bernd. Ach, Bernd, hallo.
1: Ja, hallo.
0: Ich grüße dich. Ja, logisch. Alles fit? Logisch. Logisch, sagt er. Alles fit. Aber wir haben ja eben draußen gesessen. Da war es noch angenehm kühl. Hier ist es schon wieder so warm. Und es kommt aber auch kein Wind rein, ne? Was ist los da draußen? Bei uns in Nordrhein-Westfalen nicht viel. Keine Gewitter momentan. Die sind alle irgendwo da oben in Baden-Württemberg, also Niedersachsen. Und ich hoffe, da kommt es nicht so schlimm runter. Die letzten Tage war es ja richtig schlimm da. Aber wir hier bekommen momentan nichts
1: ab. Marki, wir haben eben wieder Billard gespielt. Und wir haben wieder eben die goldene 8 versenkt.
0: Ja, Marki, hör zu. Das nächste Mal, wenn du kommst, bitte mit dem Bernie wieder Billard spielen. Die goldene 8.

0: Also wenn der liebe Bernd demnächst hier öfter sein ist am Wochenende, dann muss ich dir das Mikrofon hier aufbauen, ne? Damit man dich auch richtig gut hören kann. Ne, Bernd, mach mal das nächste Mal, ne? Dann sendest du mit mir.
1: Ich bin noch von Rage.
0: Ja, nee, ist klar, Murat.

0: Für alle, die dieses Jahr einen Urlaub in Spanien gebucht haben. Mann, das wird schwer. Das wird wirklich schwer, weil Spanien, da brennt es ohne Ende. Überall in Spanien. Also Waldbrände nonstop. Eine ganze Region ist abgebrannt und Ferienorte. Und jetzt kommt natürlich die Sache, wer gebucht hat, kann der Storno machen. Das ist sehr, sehr schwer momentan. Und auf jeden Fall, die deutsche Regierung, die Bundesregierung hat gesagt, wenn ihr reisen wollt und ihr bucht noch, bitte nicht nach Spanien, Portugal, die griechischen Inseln auch nicht, denn da herrscht wirklich Feuer ohne Ende. Da ist es so trocken. Und man sollte eher in die Region gehen, Italien, obwohl da auch Unwetter nonstop vorhanden sind.
1: Ägypten oder Tunesien.
0: Man könnte vielleicht Ägypten, Tunesien nehmen. Das wäre wirklich eine Alternative. Also nicht Spanien, auf keinen Fall.

0: Lasst uns alle.
1: Oder ihr bleibt in Deutschland. Ist auch schön. Der Schwarzwald, ne? Ist wunderschön. Die Eifel ist klasse. Also es Koblenz zum Beispiel. Dreiländereck. Also es gibt hier bei uns richtig schöne Ecken. Ist natürlich teuer. Gar keine Frage.
2: Da bleibe ich lieber in mein Bad Maingarten, obwohl ich keinen habe.
1: Doch, du hast ja einen. Du hast einen Garten. Du hast auch einen Schlüssel. Du bist der Schlüsselmeister. Ey, kennst du das? Du bist der Schlüsselmeister. Ja. Ach, schön.

Ja, Dr. Sommer, naja, ist okay. So, es geht weiter. 22.52 Uhr, hier ist das Radio TV Mönchengladbach mit dem Günther. Und alle Stationen sind angeschlossen. Die besten Songs, die besten Hits am Wochenende. Es sind Sommerferien. Jetzt in Nordrhein-Westfalen. Ach, ist das nicht schön?

finde eine schöne, feine Musik am heutigen Abend und begrüßen mal ganz, ganz lieb, wenn er noch arbeiten ist, den Uwe aus Leipzig, den lieben Michael aus Berlin und alle, die es gerade zuhören. Am heutigen Abend.

Natürlich auch die Brussen, die sind mit dabei, habe ich mir sagen lassen heute Abend. Meine Kameraden, ich grüße euch. Alle Namen einzeln aufsagen kann ich jetzt nicht, aber ich grüße euch. Schön, dass ihr mit dabei seid. Sind auch richtige Fans geworden von mir, ne? Also finde ich schon klasse. Also die eigenen Kameraden, die grüße ich. Und die Ultras, Mönchengladbach VfL.

So, kurz vor 23 Uhr. Wir machen keine Nachrichten. Wir hauen die Nachrichten am Wochenende nicht rein. Ganz kurz das Wetter. Es ist 15 Grad draußen. Die Bewölkung nimmt natürlich zu, aber es gibt noch nichts. Also keine Gewitter für uns. Es kann ab und zu mal ein bisschen rumsen und ein bisschen Regen kommen, aber es kommt hier bei uns in Nordrhein-Westfalen nicht wieder runter. Also die Nacht Temperaturen liegen bei, auch die gehen runter, bis zu 11 Grad. Obwohl, das ist nicht wirklich kalt, ne? So, morgen, wir starten den Sonntag und da gibt es die Höchsttemperaturen von 23 bis 25 Grad. Das sind, wenn ich sage 23 bis 25 Grad, sind das Schattentemperaturen. Sollte die Sonne rauskommen, gibt es 27 bis 28, aber wir können das morgen nicht erwarten. Nein. Also morgen nicht über die 27 Grad. Und am Montag, ja, das Gleiche. Wir haben jetzt erstmal die nächste Woche mit einem Ausläufer zu tun, der uns ein bisschen was Kühle bringt. Aber nicht lange. Höchstens 4 bis 5 Tage. Dann kommt was rangeschossen aus Südafrika. Das könnte eine neue Hitzeglocke werden. Aber nicht 40 Grad, wie wir das die letzte Zeit hatten. Nein, haben wir nicht. So ungefähr, ja, ist auch warm. 30 bis 31 Grad. Also, einmal jetzt die Fenster aufmachen. Jetzt ist richtig geiles Wetter, um mal alles zu lüften.

der Disco Fox. Disco Fox, deutsche Musik ist immer gut, gar keine Frage. Aber gleich, wir gehen mal gleich wieder so in den Chart rein. Also wir haben ja heute ein tolles Programm. Wir haben von allem das Beste. Also gemischte Musik gehört dazu. Hier ist es Radio TV Mönchengladbach mit dem Günther. Alle Stationen sind angeschlossen am heutigen Samstagabend.

So, viele haben ja schon gefragt, warum Radio TV Mönchengladbach keine feste Sendung macht. Das heißt, wenn mal jemand interviewt, wie das vorher mal war, vor ein paar Jahren, und Sendungen wie Musikzeit im Fernsehen, das kommt alles noch. Wir arbeiten gerade dran an einer ganz neuen, und das gibt es wirklich nur einmal. Die kann man nicht kaufen so, wie wir die gekauft haben. Der Uwe auch aus Leipzig, er hat das Ganze finanziert, eine Seite zu bauen, wo alle mit reinkommen. Die ganzen Webradios, Musiker, Moderatoren, Gäste, Hörerinnen und Hörer. Die Seite wird gerade gebaut und die ist mega groß. Wirklich, die ist so groß, dass es wirklich ein bisschen was dauert. Die könnte 2 Monate dauern. Wir werden die Seite auch erst hochfahren, wenn sie 100%ig in Ordnung ist. Also, das alles funktioniert. Wir arbeiten dran, andere arbeiten auch, aber es ist wirklich viel Arbeit. Es sind so viele Dateien, die man teilweise so ein bisschen umschreiben müssen. Also es ist ein Programm, was man auf den Server hochfährt, aber es heißt nicht, dass es direkt funktioniert, weil es so viele Dateien sind. Dann hat jeder Serveranbieter einen anderen Server. Das heißt, ich erkläre euch das mal ganz kurz, das ist wichtig. Also, es gibt auf dem Server eine PHP-Version von 7.5.4.3. Das System, was wir haben, läuft auf 5.2. Bietet kaum noch jemand an, das heißt, wir müssen jede einzelne Datei umschreiben, damit diese Homepage überhaupt funktioniert. Das hat der Frank jetzt gemacht. Er hat viele Dateien erstmal umgeschrieben. Das heißt, man kann die Seite sehen. Und wir machen die auf einen anderen Server, also auf den gleichen Server wie Radio TV Mönchengladbach. Und das ist ein Testserver. Wir probieren aus, Login, können die Leute sich anmelden, können wir da drauf schon Musik laufen lassen, können wir unseren Stream senden. Das ist momentan noch nicht der Fall. Also es wird dauern, es wird wirklich dauern. Aber das Geile ist, die sieht unheimlich gut aus. Es ist eine ganz andere Ära wie das Radio TV Mönchengladbach, was ihr jetzt kennt, dieses radiotvmg.de. Die Seite kennt ihr, aber es gibt eine absolut neue Seite, mehr Funktionen, größer, stärker und besser. Aber das dauert wirklich noch ein bisschen. Geduld! Und wenn es 3 Monate, 4, 5, 6 dauert, es muss gut sein.

So, einige Leute haben mich angeschrieben, warum die Dani nicht zu hören ist an diesem Wochenende. Die macht ein bisschen Pause. Die ist das nächste Wochenende bestimmt wieder mit dabei. Die macht ein bisschen Pause. Ja, liebe Dani, Duisburg, du wirst gefragt. Und schön, wenn du dann wieder nächste Woche mit deiner Stimme uns begeistern könntest. Und mit deiner Musik natürlich.

0: auch die liebe Dani aus Duisburg hat gesagt, ja, nächste Woche ist sie wieder da. Also, da können wir uns freuen. Also, vielen lieben Dank. Ich freue mich auch drauf. Nächste Woche mit der lieben Dani. Ha, Duisburg. Krass, Mann. So, 23.26 Minuten. Nein, wir machen noch nicht Feierabend, Gottes Willen. Wir machen ja erstmal noch ein bisschen was los. Der deutsche Schlager ist immer noch da, aber der wird leider wenig produziert, weil es sind wenige Leute noch da, die eigentlich diese Musik machen können. Und das ist heutzutage das Problem. Die werden älter. Jeder wird älter und da machen sie nicht mehr viel. Dann haben wir die 80er, 90er. Da kann man immer noch sagen, da sind einige noch mit dabei. Eine ist leider weg, Bonnie Tyler. Eine Frau, die, da muss man ganz ehrlich sagen, vom Erscheinungsbild, wenn man sie gesehen hat, schon alleine gesagt hat, Mann, die ist geil. Und dann die Musik dabei und aber dann meine, die Stimme.
1: Andrea ist ja noch da.
0: Andrea Berg ist noch da. Und wir haben viele, viele Songs heute Abend rausgesucht, um euch, ja, eine Abwechslung zu bringen. Das machen wir auch am heutigen Abend. Gleich erstmal Sido, Westernhagen, der Himmel soll warten. Und dann gehen wir so ein bisschen in die 80er, 90er und das Beste von heute.

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Und das ist seine Seite, okay? Ey, und ich vermute, die Seite wird lauter sein, aber ist nur so eine Vermutung. Nur so eine Vermutung. Die sollen auch gleich mal vorlegen, okay? Mal gucken, wie laut ihr sein könnt. Ja, hier, die schöne Seite, die laute Seite. Geht da noch ein bisschen mehr? Kommt schon! Hab ich doch gesagt, sehr laut. Könnt ihr lauter sein? Kommt schon! Ich bin mir nicht sicher. Macht man noch mal? Schöne Seite, laute Seite.

0: 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Geht das noch ein bisschen lauter?
1: Boah, was für ein Song und was für eine Stimme. Sido und Westernhagen, der Himmel soll warten. Das ist ein Song, der ist schon was älter, ne? 2014. Also 2014 ist er rausgekommen. Ja, genau. Mega. Bernie, das erste Mal?
2: Ja.
1: Ehrlich?
2: Ja.
1: Wow, krass. 2014, Sido und Westernhagen, der Himmel soll warten. Und der Flori hat draußen heute was gemacht. Der hat gesagt, der hätte gerne Zuckerwatte. Hm? Und da habe ich gesagt, dann hätte ich gerne den Zuckerwattenstand. Hier ist Jörg Bausch für euch.
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21:37. Ganz kurze Info noch, was ganz, ganz wichtig ist. Also, ihr kennt ja alle die Musikerzeit bei NR Version. Bernie, du hast das auch schon mal, glaube ich, gesehen. Ja, wir machen das letzte Mal dieses Jahr. Wahrscheinlich die letzte Musikzeit, weil der TV-Sender

0: macht zu. Es ist Ende. Ist kein Geld mehr da. Man könnte sagen, der ist insolvent. Und die Fördergruppe in Nordrhein-Westfalen hat bis jetzt noch nichts bestätigt, dass dieser Sender weitergeht. Also NR Vision aus Dortmund macht zu. Dieses Jahr. Wir machen noch eine Sendung. Und dann sind wir mit dabei. Und verabschieden uns natürlich von diesem wunderschönen TV-Sender. Über 14 Jahre sind wir mit dabei. Und alles geht weg. Alles geht weg. Aber es gibt auch was Neues. Ihr kennt ja alle Sat.1, ne? Kennt ihr Sat.1? Da kommt jetzt was Neues.
1: Was
0: denn? Sat.2.
1: Nein!
0: Doch, ein neuer Fernsehsender kommt. Sat.2. Jetzt ist natürlich die Frage, Sat.2, was wollen die bringen? Es gibt doch nichts mehr Neues. RTL bringt den alten Scheiß von damals. Sat.1 den alten Scheiß von damals. Gerichtssendungen, Hartz-IV-Sendungen. Vielleicht bringen die jetzt mal, ist wirklich so gesagt, was Herr Bernd sagte, einen vernünftigen Pornosender. Nein, was wollt ihr bringen? Ihr macht laufend neue TV-Sender auf, aber ihr könnt nichts bieten. Das wäre das Gleiche. Und das passiert ja nun mal im Internet. 22.000 neue Webradios machen auf und jeder sendet die gleiche Scheiße, weil man bekommt nichts Neues. Michael, Berlin, lieber Teichort, ich sag das mal so. Ja, Berlin ist da, Michael.
2: Hallo Michael, alter Berliner.
0: Jawohl, ich grüße dich, du alter...
3: Nummer 10, Mickey von Tony Basil. Anfang der 80er Jahre genügte manchmal ein einziger Song, um weltweit bekannt zu werden. Mickey ist genau so ein Fall. 1982 eroberte dieses kurze, explosive Stück die Radios, Tanzflächen und Fernsehbildschirme auf der ganzen Welt. Mit seinem anfeuernden Sprechgesang, den eingängigen Cheerleader-Rufen und dem simplen, fast kindlichen Refrain brannte sich der Song sofort ins Gedächtnis ein. Interessanterweise war Toni Basil keine klassische Pop-Karrierefrau. Sie kam aus dem Tanz- und Choreografie-Umfeld, arbeitete mit David Bowie und Talking Heads und hatte einen ganz anderen künstlerischen Hintergrund. Mickey entstand eher zufällig als Experiment und wurde von vielen zunächst unterschätzt. Doch genau diese Unbekümmertheit machte den Song so unwiderstehlich. Er wirkte frisch, frech und perfekt zugeschnitten auf die neue MTV-Ära, in der Bilder fast genauso wichtig waren wie Musik. Der Erfolg war überwältigend. Mickey erreichte Platz 1 der Billboard Hot 100 und wurde zu einem der bekanntesten Popsongs des Jahrzehnts. Doch danach wurde es still. Trotz weiterer Veröffentlichungen konnte Toni Basil nie wieder an diesen Moment anknüpfen. Der Song überlebte, die Karriere nicht. Vielleicht liegt gerade darin die Magie von Mickey. Ein Lied, ein Augenblick, ein kollektives Gefühl. Wer es hört, ist sofort zurück in den frühen 80ern. Und genau deshalb vergessen wir diesen Song bis heute nicht. Nummer 9. Too Shy von Kaga Gugu. Wrong, 1983 klang plötzlich alles nach Synthesizern, Basslinien und großen Refrains. Too Shy traf diesen Nerv perfekt. Der Song begann mit einem sofort wiedererkennbaren Basslauf, kühl und elegant zugleich, und verwandelte sich innerhalb weniger Sekunden in einen unwiderstehlichen Pop-Hit. Kaum jemand konnte sich diesem Klang entziehen, besonders nicht im Zeitalter von MTV. Kaga Gugu wirkten wie der Inbegriff der frühen 80er. Extravagante Kleidung, auffällige Frisuren und ein moderner Sound, der damals absolut zeitgemäß war. Too Shy schaffte es an die Spitze der britischen Charts und wurde auch international ein riesiger Erfolg. Der Song lief ununterbrochen im Radio und das Video rotierte auf MTV, als gäbe es kein Morgen. Doch so schnell wie der Ruhm kam, so schnell verschwand er wieder. Interne Spannungen, ein wechselnder Musikgeschmack und der enorme Druck, den Erfolg zu wiederholen, führten dazu, dass Kaga Gugu nie wieder einen Song von vergleichbarer Bedeutung veröffentlichen konnten. Alles, was blieb, war dieser eine große Moment. Heute genügt ein einziger Ton von Too Shy, um die Bilder und Gefühle der frühen 80er zurückzubringen. Ein Song, der eine ganze Epoche einfängt und beweist, wie vergänglich Ruhm manchmal sein kann. Nummer 8. The Safety Dance, Man Without Hats. The real one, far behind. Manchmal reicht ein einziger Song, um eine ganze Generation zu prägen. The Safety Dance erschien 1982 und wurde sofort zu einer Hymne der New Wave-Ära. Der treibende Synthesizer, der marschartige Rhythmus und der fast spielerische Gesang machten den Song unverwechselbar. Er klang modern, rebellisch und gleichzeitig seltsam fröhlich, perfekt für die Tanzflächen der frühen 80er. Der Song entstand in einer Zeit, in der Clubs neue Freiräume boten und Individualität gefeiert wurde. The Safety Dance wurde oft als Aufruf verstanden, sich nicht anpassen zu müssen, sondern den eigenen Weg zu gehen. Gerade diese unterschwellige Botschaft verlieh dem Lied eine besondere Tiefe, obwohl es auf den ersten Blick leicht und tanzbar wirkte. Der Erfolg war enorm. The Safety Dance schaffte es in die Top 10 der Billboard Hot 100 und lief weltweit im Radio rauf und runter. Das dazugehörige Video mit seinen mittelalterlich anmutenden Bildern wurde zu einem festen Bestandteil des MTV-Programms und verstärkte den
0: Kult. Aber Bernie, das sind Songs, die kennt man, oder? Es kommt noch mehr, es kommt noch mehr. Hier ist das Radio TV München. Ich will nicht viel labern, lass mal weiter schauen. 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
3: Bis heute als Symbol einer ganzen Epoche gilt. Nummer 7. You spin me round like a record. Dead or alive. ...1984 war das Jahr, in dem die Tanzflächen explodierten. You Spin Me Round Like a Record kam wie ein elektrischer Schlag. Der pulsierende Synthesizer, der treibende Beat und die dramatische Stimme von Pete Burns machten den Song sofort unverwechselbar. Es war kein Lied, das man nebenbei hörte. Es forderte Aufmerksamkeit und Bewegung. Dead or Alive trafen mit diesem Track exakt den Nerv der Zeit. Produziert von Stock Aitken Waterman, klang der Song international, modern und kompromisslos tanzbar. Innerhalb kürzester Zeit stieg You Spin Me Round an die Spitze der britischen Charts und eroberte auch die US Dance Charts. In Clubs wurde der Song zur Pflichtnummer, im Radio zur Dauerschleife. Doch trotz dieses überwältigenden Erfolgs blieb es bei diesem einen großen Moment. Weder spätere Singles noch Alben konnten die Magie wiederholen. Der exzentrische Stil der Band sorgte zwar für Aufmerksamkeit, doch musikalisch blieb genau dieser Song das zentrale Vermächtnis. Heute genügt der erste Beat, um sofort wieder in die Mitte der 80er katapultiert zu werden. Neonlichter, volle Tanzflächen und dieses Gefühl, dass die Nacht niemals enden muss. You Spin Me Round ist der Beweis, dass ein einziger Song reichen kann, um unsterblich zu werden. Nummer 6. Take My Breath Away, Berlin. Manchmal ist es nicht die Tanzfläche, sondern das Kino, das einen Song unsterblich macht. Take My Breath Away erschien 1986 und wurde untrennbar mit dem Film Top Gun verbunden. Schon die ersten schwebenden Synthesizer-Klänge erzeugen eine Atmosphäre von Sehnsucht, Nähe und stiller Intensität. Es ist ein Lied, das nicht drängt, sondern langsam unter die Haut geht. Für Berlin war dieser Song ein Wendepunkt, im Guten wie im Schlechten. Produziert von Giorgio Moroder klang der Titel größer, glatter und emotionaler als alles, was die Band zuvor aufgenommen hatte. Genau das machte ihn so erfolgreich. Take My Breath Away erreichte Platz 1 der Billboard Hot 100, gewann den Oscar für den besten Filmsong und lief weltweit in Dauerschleife im Radio. Doch der Erfolg hatte seinen Preis. Der Song überstrahlte die Band vollständig. Berlin galten plötzlich nur noch als Lieferanten dieser einen Ballade, während ihre eigentlichen Wurzeln im New Wave kaum noch wahrgenommen wurden. Weitere Veröffentlichungen verschwanden im Schatten dieses Mega-Hits. Heute ist Take My Breath Away mehr als ein Popsong. Er ist ein Gefühl, ein Moment, eine Erinnerung an eine Zeit, in der Musik und Film gemeinsam Emotionen formten, die bis heute nachhallen. Nummer 5. Come on, Eileen, Dexys Midnight Runners. Yes, oh come on, let's, oh come. 1982 tauchte plötzlich ein Song auf, der anders klang als alles, was damals im Radio lief. Come on, Eileen begann fast zurückhaltend mit einem folkigen Rhythmus und traditionellen Instrumenten, bevor er sich Schritt für Schritt in einen euphorischen Refrain steigerte. Dieser Spannungsaufbau machte den Song einzigartig und sorgte dafür, dass man ihn bis zum letzten Ton hören wollte. Dexys Midnight Runners setzten bewusst auf einen Stilbruch. Während Synthesizer die Charts dominierten, kombinierten sie Geige, Bläser und irische Folk-Elemente mit Pop. Genau diese Mischung machte Come on Eileen so unwiderstehlich. Der Song erreichte Platz 1 in Großbritannien und den USA und wurde zu einem weltweiten Phänomen, das Generationen miteinander verband. Trotz dieses enormen Erfolgs gelang es der Band nie wieder, einen vergleichbaren Hit zu landen. Zwar gab es weitere Veröffentlichungen, doch keine davon blieb im kollektiven Gedächtnis so verankert wie dieser eine Song. Come on Eileen wurde größer als seine Schöpfer und entwickelte ein Eigenleben auf Partys, Hochzeiten und in Filmen. Heute ist der Song pure Nostalgie. Kaum erklingen die ersten Takte, entsteht sofort dieses warme Gefühl von Unbeschwertheit. Ein Lied, das für einen kurzen Moment die Welt eroberte und bis heute zeigt, wie stark Musik Erinnerungen tragen kann. Nummer 4. I ran so far away. A flock of seagulls. Als I Ran So Far Away 1982 erschien, klang es wie ein Blick in die Zukunft. Kalte Synthesizer-Flächen, ein pulsierender Rhythmus und eine Melodie, die zugleich distanziert und emotional wirkte. Der Song passte perfekt in die aufkommende New Wave-Ära und traf genau den Nerv einer Generation, die sich zwischen Technikbegeisterung und innerer Unsicherheit bewegte. A Flock of Seagulls wurden schlagartig bekannt, nicht nur durch den Song, sondern auch durch ihr markantes Erscheinungsbild. Die futuristischen Frisuren und das atmosphärische Musikvideo machten I Ran zu einem festen Bestandteil von MTV. Der Titel schaffte es in die Top 10 der US-Charts und wurde weltweit gespielt, besonders in Clubs und auf nächtlichen Radiosendungen. Doch hinter dem Erfolg verbarg sich eine gewisse Zerbrechlichkeit. Die Band konnte den Hype nicht dauerhaft halten. Weitere Songs fanden zwar Beachtung, erreichten aber nie wieder die emotionale und kommerzielle Durchschlagskraft von I Ran. Der Song blieb das eine große Aushängeschild, während die restliche Karriere langsam verblasste. Heute wirkt I Ran, So Far Away, wie ein akustisches Foto der frühen 80er. Sobald die ersten Töne erklingen, tauchen Bilder von Neonlichtern, dunklen Tanzflächen und einer Zeit auf, in der Popmusik plötzlich ganz anders klang. Ein einziger Song, der für immer geblieben ist. Nummer 3. 99 Luftballons, Nena. Ihren Weg zum Horizont, denkst du vielleicht? 1983 gelang etwas, das zuvor kaum vorstellbar war. Ein Popsong auf Deutsch eroberte die internationalen Charts. 99 Luftballons begann spielerisch, fast harmlos und entwickelte sich langsam zu einer Geschichte mit ernster Botschaft. Hinter der eingängigen Melodie verbarg sich eine klare Kritik an Angst, Aufrüstung und Missverständnissen zwischen den Machtblöcken des Kalten Krieges. Nena traf mit diesem Song einen Nerv, der weit über Deutschland hinausging. 99 Luftballons schaffte es in die Top 10 der US-Charts und wurde in zahlreichen Ländern ein Nummer-1-Hit. Besonders bemerkenswert war, dass viele Hörer den Text nicht vollständig verstanden, die Emotion jedoch sofort spürten. Musik wurde hier zur universellen Sprache. Trotz des riesigen Erfolgs blieb genau dieser Song das internationale Aushängeschild der Band. Weitere Veröffentlichungen fanden zwar in Deutschland große Beachtung, konnten aber weltweit nie wieder an diesen Moment anknüpfen. 99 Luftballons blieb das eine Lied, mit dem Nena auf der ganzen Welt verbunden wird. Heute ist der Song mehr als ein nostalgischer Hit. Er ist ein Zeitdokument, das die Stimmung der frühen 80er einfängt und gleichzeitig zeitlos wirkt. Jedes Mal, wenn er erklingt, erinnert er daran, wie kraftvoll Popmusik sein kann, selbst wenn sie nur einen einzigen großen Moment erlebt. Nummer 2. Tainted Love, Soft Cell. So. 1981 veränderte ein einziger Song die Wahrnehmung von Popmusik. Tainted Love klang kühl, minimalistisch und zugleich emotional aufgeladen. Der markante Synthesizer-Beat, der unaufhaltsam nach vorne drängte, verlieh dem Lied eine fast hypnotische Wirkung. Kaum erklang die Melodie, war klar, dass hier etwas Neues entstand. Etwas, das perfekt zur Stimmung der frühen 80er passte. Besonders bemerkenswert ist die Geschichte hinter dem Song. Tainted Love war ursprünglich ein Soul-Titel aus den 60er Jahren, doch Soft Cell verwandelten ihn in ein modernes Synth-Pop-Stück. Diese radikale Neuinterpretation traf den Zeitgeist exakt. Der Song wurde weltweit ein riesiger Erfolg, hielt sich monatelang in den internationalen Charts und wurde zu einem der meistgespielten Titel des Jahrzehnts. Trotz dieses Triumphs blieb es für Soft Cell bei diesem einen globalen Moment. Weitere Songs erreichten zwar Achtungserfolge, konnten aber nie wieder dieselbe emotionale Durchschlagskraft entfalten. Tainted Love überstrahlte alles, was danach kam, und wurde zum Synonym für die Band selbst. Heute ist der Song ein fester Bestandteil jeder 80er-Playlist. Er steht für die kühle Eleganz und die melancholische Energie jener Zeit. Ein Lied, das beweist, wie ein einziger Hit ausreichen kann, um Musikgeschichte zu schreiben. Nummer 1. Like a Rolling Stone. Bob Dylan, 1965. Like a Rolling Stone. 1965 markierte einen Wendepunkt, an dem Popmusik ihre Unschuld verlor und erwachsen wurde. Like a Rolling Stone steht genau für diesen Moment. Der Song sprengte jede Konvention seiner Zeit. Zu lang für das Radio, zu scharf in der Sprache, zu direkt in der Haltung. Dylan erzählte keine harmlose Geschichte, sondern zeichnete das Porträt eines Falls, von Sicherheit in Orientierungslosigkeit, von Privileg in Freiheit ohne Netz. Musikalisch beginnt alles mit diesem unverwechselbaren Orgelakkord, der den Ton setzt. Nüchtern, kühl, unnachgiebig. Die Band treibt den Song voran, ohne ihn zu glätten. Dylans Gesang klingt beinahe anklagend, manchmal spöttisch, manchmal distanziert. Es ist keine Einladung zum Mitsingen, sondern eine Konfrontation. Genau darin lag die Revolution. Texte durften plötzlich literarisch sein, unbequem, voller Bilder und Mehrdeutigkeit. Trotz seiner Länge wurde Like a Rolling Stone ein internationaler Hit und erreichte hohe Chartplatzierungen. Vor allem aber veränderte er die Erwartungen an Rock- und Popmusik nachhaltig. Musiker erkannten, dass ein Song mehr sein konnte als Unterhaltung. Er konnte Haltung zeigen, Fragen stellen und Grenzen verschieben. Ohne diesen Titel wären viele spätere Entwicklungen im Rock kaum denkbar. 60 Jahre später wirkt Like a Rolling Stone noch immer erstaunlich modern. Er steht als Symbol für künstlerische Freiheit und für den Moment, in dem Musik begann, sich selbst ernst zu nehmen. Nicht als Begleitgeräusch, sondern als Ausdruck von Wahrheit, Reibung und Zeitgeist.
4: Auch wenn viele dieser Künstler nur einen einzigen großen Moment erlebten, haben ihre Songs etwas geschafft, das viel wertvoller ist als eine lange Karriere. Sie haben sich in unsere Erinnerungen eingebrannt. Jeder dieser Titel steht für eine bestimmte Zeit, ein Gefühl, einen Augenblick im Leben. Die 80er Jahre klingen in ihnen bis heute nach. Vielleicht war es genau diese Einmaligkeit, die sie so besonders gemacht hat. Welcher dieser One-Hit-Wonders begleitet dich bis heute? Und welcher Song fehlt deiner Meinung nach?

bin noch da. Keine Sorge, 0 Uhr 35 Minuten, ganz genau. Der 19.07.2026 und offiziell haben jetzt die Sommerferien angefangen bei uns in Nordrhein-Westfalen. Also, ihr lieben Kinder, mit den lieben Eltern natürlich, ihr habt ein Bombenwetter. Auch wenn es jetzt die nächsten Tage so ein bisschen was bedeckt ist. Man kann ein bisschen Luft holen, aber die nächste Hitzeglocke, die kommt schon wieder. Aber seid pro. Ne? Geiles Wetter bei uns am Niederrhein. Und das Wasser, spart bitte ein bisschen. Also nicht hier laufen, Wasser nehmen für den Garten oder für den Pool. Da müssen wir schon ein bisschen aufpassen. Ne? Weil wir haben die Ressourcen, das ist nun mal so, schon ausgeschöpft. Wir nehmen jetzt Brunnenwasser. Ja, das hat die Regierung heute festgestellt. Wir nehmen jetzt Brunnenwasser und Grundwasser ist das natürlich. Ne? Jeder weiß das ja. Aber ein bisschen sparen. Denn wir, und das muss ich ganz ehrlich sagen, wir wissen noch nicht, wie man damit umgeht, wenn man wirklich 4-5 Tage kein Wasser hat oder nichts mehr zu essen hat. Weil wir sorgen ja nicht vor. Wir denken ja immer, in Deutschland, da läuft es mit dem Strom, mit dem Wasser und sonstiges. Man muss sich halt mal ein bisschen was kaufen. Ein paar Dosen zum Essen, eine Taschenlampe, ein Gasgrill. Ja, da gibt es Kartuschen für. Das würde ungefähr kosten 30 Euro komplett. Aber es gibt keine aus, weil wir denken, wir sind ja in Deutschland. Leute, macht keinen Fehler. Irgendwann sitzt ihr im Dunkeln. Ich verspreche es euch.

0 Uhr 41 Minuten. So, wir machen weiter. Musik, gute Laune hier bei uns im Radio. Und wir machen die 80er, 90er gleich für euch.

0: gehen in die Disco, eigentlich sagt denen kaum noch jemand. So wenige jedenfalls, dass die Clubszene, die Disco-Szene in der Krise steckt. Jetzt macht die nächste Großdisco zu, Himmerich in Heinsberg nach Jahrzehnten. Ja, der Grund sind wir alle. Wir flirten digital, wir tanzen zur eigenen Musik zu Hause. Diese Bilder kommen also aus dem Archiv.
1: Partystimmung in Heinsberg. So sah es aus, wenn in der Großraumdisco Himmerich die Jugend tanzte. Und auch für Disco-Fox-Fans gab es hier immer Programm.
2: Genau, Freunde, hier gibt es keine Diskotheken, man müsste sie bitte.
1: Aber Diskotheken gibt es immer weniger. Diese Woche teilte das Himmerich mit, nach 75 Jahren ist Schluss.
3: Ich möchte mich bedanken bei den ganzen Gästen. Jetzt muss ich Pause haben.
1: Die Betreiberin kämpft im Social-Media-Clip mit den Tränen.
3: Ich erinnere mich an den Anfang. Der Anfang, der sehr schwer war. Und jetzt geht diese Ära zu Ende.
1: In den Kommentaren trauern Gäste und Stars.
4: So traurig, dass das Himmerich schließt. Legendärer Laden, legendäre Nächte. Danke für die schöne Zeit in unserer Jugend.
1: Immer mehr große Diskotheken müssen schließen. Laut Gastronomieverband DEHOGA und Statistischem Bundesamt hat in den vergangenen 10 Jahren rund die Hälfte aller Diskos dicht gemacht. Auch die Gastronomen rund um Aachen sind betroffen.
5: Himmerich war schon eine Institution. Himmerich war überregional bekannt. Man hat sich ja mit Freunden da getroffen. Kultur geht verloren.
1: In Duisburg hatte im vergangenen Jahr die Kultdisco Pipe geschlossen. Heute Morgen war hier im Hafen eher Spielplatz als Disco angesagt, aber die Erinnerung lebt.
6: Es war eine andere Welt, man konnte in eine andere Welt abtauchen, ohne Drogen zu nehmen.
7: Ich fand das Tanzen toll, wir haben junge Leute kennengelernt, wir haben uns zusammengestellt, diskutiert.
1: Die Menschen feiern anders nach Corona und die Kosten sind gestiegen. 2 Gründe, warum in der Großraumdisco immer seltener das Tanzen.

ist eine Seite und das ist eine Seite, okay? Ey, und ich vermute, die Seite wird lauter sein, aber ist nur so eine Vermutung. Nur so eine Vermutung. Die sollen auch gleich mal vorlegen, okay? Mal gucken, wie laut ihr sein könnt jetzt. Hier, die schöne Seite, die laute Seite. Ihr hier. Geht da noch ein bisschen mehr? Kommt schon! Hab ich doch gesagt, sehr laut. Könnt ihr lauter sein? Kommt schon! Ey, ich bin mir nicht sicher. Macht man noch mal? Schöne Seite, laute Seite.

Geht das noch ein bisschen lauter? Oh, ihr seid so krass, aber da geht noch was. Ich bin mir sicher. Kommt schon. Sehr schön. Und die Band auch noch mal. Kommt.

Das waren die Clambake mit River Deep Mountain High. Übrigens zum ersten Mal im Fernsehen. Einen wunderschönen guten Abend, meine Damen und Herren. Hallo, Freunde. Vielen Dank. Danke. Vielen Dank. Hier ist wieder Disco 73 aus Hamburg. Apropos Hamburg. Wir bringen Ihnen heute Stars, Hits und eine Bühnenshow aus dem Alstertheater. Bitteschön.

Meine sehr verehrten Damen und Herren, herzlich willkommen im Alstertheater. Ach, sagen Sie, sind Sie auch so gern in Hamburg? Ich sowieso, das liegt ja nah. Da ist einiges mit dem Spiel, vor allem die Hamburger lachen viel. Sogar auf ihren Autoschildern steht, haha. Und nun geht's los, die vier Dominos. Ich bin Artist aus dem Ungarland und vor Heimweh krank. Ich will nach Hause, manche sagen sogar, ich hätte nicht mehr alle Tassen im Schrank. Ich will nach Hause und deutsche Sprache schwer für den, der nicht kennt. Joi, zum Beispiel das Wort Regent. Hat er eine Krone, heißt es der Regent. Hat einen Taktstock, heißt es Dirigent. Und wenn es regnet, heißt es das Regent. Ich empfehle mich, verehrtes Publikum. Tolle Nummer, was? Joi, jahrzehntelanges Studium.

0: steht da oben Deutsche Werft?
1: Vielen Dank. Vielen Dank. Wir müssen weiter. Ihr seid sehr nett, dankeschön. Aber es geht jetzt weiter im Programm mit Daniel Gerard. Er singt Ich komm wieder, Isabella. Na, hoffentlich. Daniel Gerard. Vielen Dank. Vielen Dank, Daniel Gerard. Dankeschön. So, und was Sie hier sehen, ist Zuschauerpost mit der Bitte nach T-Rex und 20th Century Boy. Diesen Wunsch erfüllt uns BBC London Top of the Pops. Wir hören T-Rex.

Das waren Tourettes. Meine Damen und Herren, und nun wieder zurück ins Alster-Theater. Sie erleben einen sensationellen Wettbewerb. Bitteschön.

0: Alstertheater, die Wahl der Miss Hinterland. Wir kommen nun zum Intelligenztest. Miss Rahlstedt, erste Frage. Woran denken Sie bei Shakespeare?
1: Das kann ich Ihnen sagen. An doppelten Korn und ein Bier mit dem Kragen.
0: Aha. Und mögen Sie Hamlet?
1: Sehr in der Tat. Aber am liebsten mit Kartoffelsalat.
0: Na dann mal was anderes. Kennen Sie Beethovens Neunte? Also wenn Sie das weiß, würde ich staunen.
1: Warum soll ich denn Beethovens Neunte kennen? Sie kennen ja auch bestimmt nicht die anderen acht Frauen.
0: Ich komme jetzt zur letzten und leichtesten Frage. Sie sehen gleich einen Papagei, der wird bis 10 zählen. Würden Sie mal schauen?
2: 10, 9, 8, 7, 6, 5, 4, 3, 2, 1, 0.
0: Was fiel Ihnen auf?
1: Er zählte rückwärts.
0: Na, mussten Sie denn nicht darüber staunen?
1: Warum soll denn der Papagei nicht rückwärts zählen? Vielleicht gehörte er mal Werner von Braun.
3: Danke. Danke. Vielen Dank. Meine Damen und Herren. Danke. Meine Damen und Herren, wir hören nun die Nummer 1 der französischen Hitparade. Marie Laforêt singt Viens, viens. Bitte.

Merci. Ganz wunderbar, Marie Laforêt. So, liebe Freunde, und jetzt begrüße ich hier in der Disco Daniel Boone mit seiner Sunshine Lady.

Daniel Boone. Meine Damen und Herren, Sie wissen es sicherlich, im amerikanischen Fernsehen wird eine Sendung oft durch Reklame unterbrochen. Ja, und das Ganze probieren wir jetzt mal in der Disco. Mit Michael Schanze.

0: Sind Sie heute Zeit für Milch? Sie mögen keine? Schade, ich bedauere. Das hätten Sie nicht sagen sollen, ich ahne es schon. Jetzt wird sie nämlich sauer. Ach, mögen Sie?
1: Nee, danke, ich hab's auch ohne Milch zu 70 Jahren gebracht, nicht?
0: Ja, aber hätten Sie mehr Zeit für Milch, dann wären Sie vielleicht heute schon 82.
2: Danke. Vielen Dank. Liebe Freunde, Dankeschön. Wir müssen weiter. Danke. Danke. Aus unserer Country- und Western-Ecke kommen heute die Island Skiffle Tramps mit zwei Liedern: Banks of the Ohio und Gloryland. Viel Vergnügen!

So. Und jetzt bitte ich um Aufmerksamkeit für einen Oldie. Casey Jones singt Jack the Ripper. Casey Jones.

Da. Das waren Casey Jones and the New Governess. Liebe Freunde, wir haben uns schon lange gewünscht, ihn einmal in der Disco zu sehen. Diesmal ist es gelungen. Hier ist Cliff Richard mit Power to All Our Friends. Vielen Dank. Das war Cliff Richard. Tschüss. Ja, meine Damen und Herren, und hier ist sie nun, die absolute Hauptgewinnerin des ersten Preises, heute bei uns in der Disco, Annemarie David, Siegerin des Grand Prix in Luxemburg mit Du bist da, Annemarie David.

Ich bedanke mich, Annemarie David. Liebe Sportfreunde, wenn ich jetzt von einem virtuosen Spiel am linken Flügel spreche, schalten wir nicht etwa ins aktuelle Sportstudio um, sondern ins Alstertheater für Udo Jürgens.

Merci. Merci. Merci. Für die Stunden, Chérie.

0: okay. Doch das Beste war, sie machte einen herrlichen Kamillentee. Eines Tags sprach ich erfreut: Du, ich bekomm nen Sekretär aus der Biedermeierzeit. Da sah sie mich ganz groß an und sprach: Warum beschäftigst du denn so einen alten Mann?
1: Danke. Danke schön. Vielen Dank. Meine Damen und Herren, beim Grand Prix in Luxemburg belegten sie den zweiten Platz. Hier ist der spanische Chor Mocedades mit Eres Tú.

0: So, 1 Uhr und 36 Minuten. Hier ist das Radio TV Mönchengladbach. Es gibt ja, ja, das war Disco 73, ja, mit Ilja Richter. Wow, im ZDF. So, jetzt gibt es ja ZDF, das kennt ihr ja noch, ARD ist ja auch noch da, aber jetzt kommt was Neues. Sat 1, Sat 2 gibt es bald. Was willst du da gucken?
1: Ich bin jetzt satt.
0: Sat 2, genau, das kommt bald. Und ich weiß nicht, welche Programme da starten, ihr Lieben.

bin gerade am Schauen, wo die neue Musik kommt. Ne? Keine Festplatte ist da, die heiß gelaufen ist. Ich muss erst mal schauen, wo kommt denn die Musik her? Ach, Juni, arbeiten!

Danke sehr, Moserares. Und bitte sehr, Tony Marshall.

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0: Dankeschön. Dankeschön, Janina. Ich bedanke mich, Toni Marshall.
1: Hm? Bitte sehr, Elia.
0: Toni Marshall! Freut mich, dass du da bist. Ich sage ja. Ja, meine Damen und Herren, liebe Freunde, bevor nun Toni Marshall sein neuestes Lied und in der Heimat singt, möchte ich mich verabschieden. Ich hoffe, Stars, Hits und unsere Bühnenshow aus dem Alstertheater haben Ihnen gefallen. Wir sehen uns wieder am 23. Juni. Und bis dahin bleibe ich. Tschüss, euer Ilja. Tschüss. Tschüss.